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1: Um 3 Uhr mit Olaf Knapp. Bundeskanzler Merz bereitet sich offenbar auf ein schlechtes Abschneiden seiner Partei bei der Landtagswahl in Mecklenburg-Vorpommern vor. Der CDU-Chef reist nicht wie geplant zur UN-Vollversammlung in New York. Aus der Nachrichtenredaktion Christoph Tietz.
2: Statt Auftritt auf der Weltbühne bleibt Merz in der Hauptstadt. Seine Präsenz sei in Berlin erforderlich, erfuhr das ARD-Hauptstadtstudio. Bereits am frühen Sonntagabend, wenn zu den Wahlen in Mecklenburg-Vorpommern und Berlin die ersten Zahlen vorliegen, kommt Merz in der Berliner CDU-Zentrale mit dem Parteipräsidium zusammen. Dabei sind dann die wichtigsten Christdemokraten aus Bundestag, Bundesregierung und den Ländern. Und dann geht es um eine Reaktion. Und die hängt davon ab, wie groß oder klein der Zahlenwert für die CDU vor dem Prozentzeichen wirklich ist.
1: Die teuren Maskenkäufe in der Pandemiezeit beschäftigen heute den Bundesgerichtshof. Mehrere Unternehmen fordern deswegen noch Geld vom Bund. Das BGH-Urteil könnte für zahlreiche weitere Fälle wegweisend werden. Es drohen Zahlungen in Milliardenhöhe. Die Firmen berufen sich auf Verträge mit dem früheren Gesundheitsminister Spahn. Der hatte im Jahr 2020 zugesagt, dass der Staat Corona-Schutzmasken zu einem Fixpreis kauft, und zwar in unbegrenzter Menge. Als mehr geliefert wurden als erwartet, stoppte Spahn die Abnahme. Verteidigungsminister Pistorius hat bei seinem Besuch in den USA mit seinem Kollegen Hegseth eine Absichtserklärung unterzeichnet. Sie wollen bei der Produktion von Rüstungsgütern stärker als bisher zusammenarbeiten. Aus Washington Christina Nagel.
3: Schon jetzt gibt es gemeinsame Projekte. Pistorius hofft, dass es auch beim Marschflugkörper vom Typ Tomahawk langfristig zu einer Rüstungskooperation kommt. Die Bundesregierung hatte sich entschieden, die Marschflugkörper in den USA zu kaufen. Dass Deutschland viel Geld in Rüstung, auch in US-Produkte investiert, kommt in Washington positiv an. Die Tonlage habe sich verändert, sagte Pistorius nach dem Gespräch mit seinem amerikanischen Amtskollegen. Es sei eine gute Arbeitsatmosphäre gewesen.
1: Eine über Litauen von NATO-Kampfjets abgeschossene Drohne war nach Angaben des litauischen Verteidigungsministeriums mit Sprengstoff bestückt. Die Sprengladung sei von Spezialkräften entschärft worden, hieß es. Die Drohne werde noch untersucht und analysiert. Nach ersten Erkenntnissen kam die Drohne in der vergangenen Nacht wahrscheinlich von Belarus aus in den litauischen Luftraum. Das Wetter in Deutschland. Am Tage wird es wechselhaft mit Schauern und Gewittern, an den Alpen zum Teil kräftig. Gebietsweise Sonne, Höchstwerte 18 bis 26 Grad. Am Donnerstag dann Sonne und Wolken, von Nordwesten später Regen, 17 bis maximal 24 Grad. Es ist 3:03 Uhr.
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1: Um 4 Uhr mit Olaf Knapp. Bundeskanzler Merz bereitet sich offenbar auf ein schlechtes Abschneiden seiner Partei bei der Landtagswahl in Mecklenburg-Vorpommern vor. Der CDU-Chef reist nicht, wie geplant, zur UN-Vollversammlung in New York. Aus der Nachrichtenredaktion Christoph Tietz.
2: Statt Auftritt auf der Weltbühne bleibt Merz in der Hauptstadt. Seine Präsenz sei in Berlin erforderlich, erfuhr das ARD-Hauptstadtstudio. Bereits am frühen Sonntagabend, wenn zu den Wahlen in Mecklenburg-Vorpommern und Berlin die ersten Zahlen vorliegen, kommt Merz in der Berliner CDU-Zentrale mit dem Parteipräsidium zusammen. Dabei sind dann die wichtigsten Christdemokraten aus Bundestag, Bundesregierung und den Ländern. Und dann geht es um eine Reaktion. Und die hängt davon ab, wie groß oder klein der Zahlenwert für die CDU vor dem Prozentzeichen wirklich ist.
1: Die teuren Maskenkäufe in der Pandemiezeit beschäftigen heute den Bundesgerichtshof. Mehrere Unternehmen fordern deswegen noch Geld vom Bund. Das BGH-Urteil könnte für zahlreiche weitere Fälle wegweisend werden. Es drohen Zahlungen in Milliardenhöhe. Die Firmen berufen sich auf Verträge mit dem früheren Gesundheitsminister Spahn. Dieser hatte im Jahr 2020 zugesagt, dass der Staat Corona-Schutzmasken zu einem Fixpreis kauft. Und zwar in unbegrenzter Menge. Als mehr geliefert wurden als erwartet, stoppte Spahn die Abnahme. In der diesjährigen Sommerreisezeit hat es mehr Staus gegeben als vor einem Jahr. Das zeigen Daten des ADAC. Demnach waren die Staus im Durchschnitt aber kürzer und die gesamte Dauer nahm deswegen nur geringfügig zu. Die meisten Staus wurden zum Ferienstart in Nordrhein-Westfalen registriert. Hauptstautag blieb der Freitag. Häufigste Ursache für Stillstand auf den Straßen waren Baustellen. Der Schauspieler Ralf Richter ist tot. Er starb im Alter von 69 Jahren in Köln. Seinen Durchbruch hatte Richter Anfang der 1980er Jahre in Wolfgang Petersens Welterfolg Das Boot. Aus Köln Fabian May.
3: Auch in der Ruhrgebietsfamiliensaga Rote Erde des WDR spielte er eine tragende Rolle als Kumpel Otto Schablowski. Später war Richter in vielen Ruhrpott-Komödien zu sehen, wie Bang Boom Bang oder Was nicht passt, wird passend gemacht. Auch seine Rolle in der Serie Pastewka ist unvergessen. Da spielte er sich selbst als Choleriker, der nur teilweise zum Buddhisten bekehrt ist. Richter war ein Kind des Ruhrgebiets. Er wuchs in einer kinderreichen Familie in einem Bochumer Arbeiterviertel auf. Zuletzt lebte er lange in Köln.
1: Das Wetter in Deutschland. Am Tage wechselhaft mit Schauern und Gewittern. An den Alpen zum Teil kräftig, gebietsweise Sonne, 18 bis 26 Grad. Donnerstag Sonne und Wolken, von Nordwesten später Regen bei 17 bis 24 Grad. Und am Freitag im Norden leicht unbeständig, im Westen dagegen länger freundlich bei 15 bis 23 Grad. Es ist 4.03 Uhr.
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1: Um 5 Uhr mit Olaf Knapp. Bundeskanzler Merz hat seine für nächste Woche geplante Reise nach New York zur UN-Vollversammlung abgesagt. Außerdem wurde eine Präsidiumssitzung der CDU auf Sonntagabend vorgezogen, bei der es mehreren Medien zufolge schon um seine Zukunft als Kanzler gehen könnte. Nach Einschätzung von Hauptstadtkorrespondent Matthias Deiß hängt extrem viel an den beiden Landtagswahlen am Sonntag.
2: Ja, die Generalvollversammlung, das ist die große Weltbühne, die Friedrich Merz da sausen lässt. Das macht er nicht gerne. Er werde die Reise nicht antreten, da seine Präsenz in Berlin erforderlich ist, hören wir aus Regierungskreisen. Heißt übersetzt, die Hütte brennt, und zwar so richtig. Friedrich Merz fürchtet eine Schockwelle nach den Landtagswahlen am kommenden Sonntag. Er kämpft um sein Amt. Er muss die Lage beruhigen. Das geht nur vor Ort hier in Berlin.
1: Wenn sich heute Vormittag das Bundeskabinett trifft, soll es am Rande auch um die hohen Spritpreise gehen. Kanzler Merz hat Entlastung angekündigt, aber keine Details genannt. Aus der Nachrichtenredaktion Markus Weber.
3: Umweltminister Schneider geht davon aus, dass die Mehrwertsteuer auf Benzin und Diesel gesenkt wird. Man sei jetzt in der Abstimmung innerhalb der Bundesregierung über die Maßnahmen. Der CDU-Arbeitnehmerflügel fordert Direktzahlungen an Menschen mit kleinen und mittleren Einkommen. Das hat der Vorsitzende Radke in den Zeitungen der Funke Mediengruppe deutlich gemacht. Vor einem Tankrabatt oder pauschalen Preisdeckeln warnte die Wirtschaftsweise Schnitzer. Sie sagte der Rheinischen Post, beide Maßnahmen wären aus ökonomischer Sicht der falsche Weg.
1: Eine über Litauen von NATO-Kampfjets abgeschossene Drohne war nach Angaben des litauischen Verteidigungsministeriums mit Sprengstoff bestückt. Die Sprengladung sei von Spezialkräften entschärft worden, hieß es. Die Drohne werde noch untersucht und analysiert. Nach ersten Erkenntnissen kam die Drohne in der vergangenen Nacht wahrscheinlich von Belarus aus in den litauischen Luftraum. Seit Beginn des Ukraine-Krieges hat es schon mehrere Vorfälle mit Drohnen in den baltischen Staaten gegeben. In der diesjährigen Sommerreisezeit hat es mehr Staus gegeben als vor einem Jahr. Das zeigen Daten des ADAC. Demnach waren die Staus im Durchschnitt aber kürzer und die gesamte Dauer nahm deswegen nur geringfügig zu. Die meisten Staus wurden zum Ferienstart in Nordrhein-Westfalen registriert. Hauptstautag blieb der Freitag. Häufigste Ursache für Stillstand auf den Straßen waren Baustellen. Das waren die Nachrichten. Das Wetter in Deutschland. Am Tage wechselhaft mit Schauern und Gewittern, an den Alpen zum Teil kräftig, gebietsweise Sonne, Höchstwerte 18 bis 26 Grad. Und am Donnerstag Sonne und Wolken, von Nordwesten später Regen, 17 bis 24 Sonne und Wolken, von Nordwesten später Regen, 17 bis 24 Grad. Es ist 5.03 Uhr.
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1: Um 6 Uhr mit Inken Henkel. Bundeskanzler Merz hat seine Reise zur UN-Vollversammlung in New York abgesagt. Seine Anwesenheit in Berlin sei erforderlich, heißt es aus Regierungskreisen. Aus Berlin Dietrich Karl Meurer.
2: Merz hatte ursprünglich geplant, bei den Vereinten Nationen zu sprechen. Der CDU-Chef steht nach dem Wahldebakel seiner Partei in Sachsen-Anhalt unter Druck. In der Partei wird vereinzelt über einen Wechsel an der Spitze diskutiert. Am Sonntag wird zudem in Mecklenburg-Vorpommern und Berlin gewählt. Noch am Wahlabend will Merz mit dem CDU-Präsidium über die Ergebnisse beraten. Für die folgenden Tage sind weitere Sitzungen der Parteigremien geplant. Deutschland wird bei der UNO nun von Außenminister Johann Wadephul vertreten, heißt es weiter. Er übernimmt Teile des Programms des Bundeskanzlers, auch die deutsche Rede. Die Generaldebatte der Vollversammlung gilt als wichtigstes jährliches Treffen der Vereinten Nationen. In New York werden dazu zahlreiche Staats- und Regierungschefs erwartet.
1: Heute trifft sich das Bundeskabinett. Dabei soll es am Rande auch um die hohen Spritpreise gehen. Kanzler Merz hat Entlastungen angekündigt, aber keine Details genannt. Aus der Nachrichtenredaktion Markus Weber.
3: Umweltminister Schneider geht davon aus, dass die Mehrwertsteuer auf Benzin und Diesel gesenkt wird. Das hat der SPD-Politiker am Abend in der Talksendung Maischberger im Ersten gesagt. Man sei jetzt in der Abstimmung innerhalb der Bundesregierung über die Maßnahmen. Der CDU-Arbeitnehmerflügel fordert Direktzahlungen an Menschen mit kleinen und mittleren Einkommen. Das hat der Vorsitzende Radke in den Zeitungen der Funke Mediengruppe deutlich gemacht. Vor einem Tankrabatt oder pauschalen Preisdeckeln warnte die Wirtschaftsweise Schnitzer. Sie sagte der Rheinischen Post, beide Maßnahmen wären aus ökonomischer Sicht der falsche Weg. Und der Bundesverband der Verbraucherzentralen fordert gezielte Hilfen für bedürftige Haushalte, statt sich nur auf die Spritpreise zu fokussieren. Notwendig seien Entlastungen für die Menschen, die die hohen Energiekosten kaum noch stemmen könnten.
1: Die teuren Maskenkäufe in der Corona-Pandemie-Zeit beschäftigen heute den Bundesgerichtshof. Mehrere Unternehmen fordern deswegen noch Geld vom Bund. Es drohen Zahlungen in Milliardenhöhe. Die Firmen berufen sich auf Verträge mit dem früheren Gesundheitsminister Spahn. Der hatte im Jahr 2020 zugesagt, dass der Staat Corona-Schutzmasken zu einem Fixpreis abnimmt, und zwar in unbegrenzter Menge. Als mehr geliefert wurden als erwartet, stoppte Spahn die Abnahme. Später stellte sich heraus, dass von den fast 6 Milliarden beschafften Masken knapp 2/3 unbrauchbar waren und vernichtet oder verschenkt wurden. Am Sonntag wählt Mecklenburg-Vorpommern einen neuen Landtag. In den Umfragen liegen AfD und SPD vorn. 4 weitere Parteien haben Chancen, in den Landtag einzuziehen. Ihre Spitzenkandidaten waren gestern zum Fernsehduell im NDR-Landesfunkhaus in Schwerin. Andreas Luski berichtet.
4: In 60 Minuten ging es um 4 Themenblöcke: Bildung, Wirtschaft, Gesundheit und Migration. So fragten die Moderatoren die Spitzenkandidaten unter anderem nach dem Lehrermangel in Mecklenburg-Vorpommern, wie wichtig der Marineschiffbau ist, wie die Integration von Geflüchteten gelingt und wie mehr Landärzte gewonnen werden. Eine so wörtlich Kriegswirtschaft durch den Bau von Marineschiffen ist für Peter Schabbel vom Bündnis Sarah Wagenknecht keine Perspektive für das Land. Dem widersprachen Bündnisgrüne Claudia Müller und der CDU-Landesvorsitzende Daniel Peters. Weitgehende Einigkeit herrschte grundsätzlich zum Windkraftausbau, zum Bedarf an Lehrkräften sowie dazu, dass Mecklenburg-Vorpommern auf Zuwanderung angewiesen ist, um in Zukunft zum Beispiel ausreichend Pflegekräfte zu haben. Schon heute sei jeder 3. Arbeitnehmer in der Gastronomie- und Pflegebranche Ausländer, sagte Simone Oldenburg von der Partei Die Linke.
1: In Schwentinental in der Nähe von Kiel soll heute eine Bombe aus dem Zweiten Weltkrieg entschärft werden. Bis 10 Uhr müssen etwa 2600 Menschen ihre Wohnungen verlassen haben. Aus Kiel Nicole Ehlert.
5: Am Morgen wollen die Einsatzkräfte den Bereich in einem Radius von 1000 Metern um den Fundort absperren. Der Kampfmittelräumdienst rechnet damit, dass die Arbeiten an der Bombe mehrere Stunden dauern werden, da der Blindgänger im Bereich des Heckzünders beschädigt ist. Allen, die nicht wissen, wo sie während der Entschärfung bleiben können, stellt die Stadt eine Notunterkunft in der kleinen Schwentinerhalle im Aubruck zur Verfügung.
1: Das waren die Nachrichten. Das Wetter in Norddeutschland. Nach Regen vorübergehend freundliche Abschnitte mit Sonne, später wieder etwas Regen und örtlich Gewitter, Höchstwerte um 20 Grad. Morgen wieder wechselhaft, in Vorpommern teils auch länger sonnig, später von Nordwesten her Regen, maximal 16 bis 20 Grad. Am Freitag wechselhaftes Schauerwetter, vereinzelt Gewitter, 17 bis 20 Grad. Und am Sonnabend nach freundlichem Beginn etwas Regen, örtlich Gewitter, 18 bis 21 Grad. Es ist 6.05 Uhr.
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1: Wir haben keine Störungsmeldungen und wünschen allen eine gute Fahrt.
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1: Um 7 Uhr mit Inken Henkel. Bundeskanzler Merz wird kommende Woche nicht zur UN-Generaldebatte nach New York reisen. Aus Regierungskreisen heißt es, er müsse in Berlin präsent sein. Aus der NDR-Nachrichtenredaktion Christoph Johansen.
2: Eigentlich wollte Merz am nächsten Mittwoch vor der Vollversammlung der Vereinten Nationen sprechen. Doch die Krisenstimmung in der CDU lässt das offenbar nicht zu. Seit der Landtagswahl in Sachsen-Anhalt steht Merz auch innerparteilich zunehmend unter Druck. Die CDU hatte dort mit 17,2% eine deutliche Niederlage verbucht. Am Sonntag wird in Mecklenburg-Vorpommern und Berlin gewählt. Und laut Umfragen müssen die Christdemokraten auch dort mit vergleichsweise schlechten Ergebnissen rechnen. Für Sonntagabend hat Merz eine Sitzung des CDU-Präsidiums einberufen, um über den Ausgang der Wahlen zu beraten. Für Dienstag ist dann eine Sitzung der Unions-Bundestagsfraktion geplant. Die Generaldebatte der Vereinten Nationen findet jedes Jahr im September statt. Schon im vergangenen Jahr war Merz wegen innerpolitischer Verpflichtungen nicht nach New York gereist.
1: Die hohen Spritpreise belasten die Menschen in Deutschland. Dass die Bundesregierung dagegen etwas unternehmen will, hat Kanzler Merz gestern angekündigt, allerdings noch keine Details genannt. Es gibt diverse Vorschläge von verschiedenen Seiten. Einige davon fasst Berlin-Korrespondentin Bianca Schwarz zusammen.
3: Direktzahlungen für finanzschwache Haushalte. Das schlägt der Vorsitzende des CDU-Arbeitnehmerflügels CDA vor, Dennis Radke. Damit reagiert er auf einen entsprechenden Vorschlag von CDU-Wirtschaftsministerin Katharina Reiche. Auch die Grünen im Bundestag fordern eine Entlastung, eine Energiepauschale von 250 Euro pro Kopf. Gegenfinanziert werden soll diese Pauschale aus den übermäßigen Milliardengewinnen der fossilen Konzerne, so heißt es in einem Aktionsplan unter anderem der Grünen-Vorsitzenden Franziska Brandner. Skeptisch gegenüber allen bisherigen Entlastungsplänen äußert sich die Wirtschaftsweise Monika Schnitzer. Aus ihrer Sicht seien ein erneuter Tankrabatt oder pauschale Preisdeckel der falsche Weg, weil sie das Knappheitssignal hoher Ölpreise abschwächen und den Staat viel Geld kosten können, so Schnitzer zur Rheinischen Post.
1: Deutschland und die USA wollen beim Thema Rüstung enger zusammenarbeiten. Das hat Verteidigungsminister Pistorius bei seinem USA-Besuch mit seinem Kollegen Hegseth vereinbart. Beide Länder wollen künftig vor allem bei der Herstellung hochmoderner Waffensysteme und zugehöriger Munition stärker kooperieren. Die aktuellen Herausforderungen erforderten eine enge, verzahnte Verteidigungsindustrie auf beiden Seiten des Atlantiks, hieß es aus dem Bundesverteidigungsministerium. Die Maskenkäufe in der Corona-Pandemie-Zeit beschäftigen heute den Bundesgerichtshof. Mehrere Unternehmen fordern noch Geld vom Bund. Es drohen Zahlungen in Milliardenhöhe. Die Firmen berufen sich auf Verträge mit dem früheren Gesundheitsminister Spahn. Der hatte im Jahr 2020 zugesagt, dass der Staat Corona-Schutzmasken zu einem Fixpreis abnimmt, und zwar in unbegrenzter Menge. Als mehr geliefert wurden als erwartet, stoppte Spahn die Abnahme. Später stellte sich heraus, dass von den fast 6 Milliarden beschafften Masken knapp 2/3 unbrauchbar waren und vernichtet oder verschenkt wurden. Die Kontrollen an den deutschen Grenzen verlängern sich heute um weitere 6 Monate. Die Ausnahmeregeln für den Schengen-Raum sind umstritten. Bundesinnenminister Dobrindt sieht sie als Teil einer von ihm so bezeichneten Migrationswende. Aus Berlin Markus Sambale.
4: Ob auf der Autobahn oder im Zug, die Bundespolizei kontrolliert stichprobenartig, wer nach Deutschland kommt. Dabei sehen die europäischen Regeln eigentlich das freie Reisen im Schengen-Raum vor. Schon zu Zeiten der Ampelregierung führte Deutschland wieder Grenzkontrollen ein. Die schwarz-rote Regierung verschärfte das Vorgehen nochmal. Mit dem Ziel, illegale Migration zu reduzieren und Schleuser zu stoppen. Es gibt aber auch viel Kritik an den Grenzkontrollen. In mehreren Gerichtsentscheidungen wurden sie für rechtswidrig erklärt. Und Fachleute verweisen darauf, dass die Zahl der Geflüchteten an den EU-Außengrenzen ohnehin gesunken ist. Zum Beispiel nach dem Sturz des Assad-Regimes in Syrien.
1: Heute Abend startet in Hamburg das Reeperbahn-Festival. Musikerinnen und Musiker aus mehr als 40 Ländern treten auf. In kleinen Clubs und auf großen Bühnen, wie zum Beispiel in der Elbphilharmonie. Europas größtes Clubfestival ist für Nachwuchskünstler ein Sprungbrett und für die Musikbranche ein wichtiger Austauschplatz. Das Festival will in diesem Jahr die Frage stellen, welche Relevanz die Kreativ- und Musikwirtschaft künftig noch hat. Das waren die Nachrichten. Das Wetter in Norddeutschland: nach Regen vorübergehend freundliche Abschnitte mit Sonnenschein, später wieder etwas Regen und örtlich Gewitter. Höchstwerte um 20 Grad. Morgen wieder wechselhaft mit einzelnen Schauern, in Vorpommern teils auch länger sonnig, später von Nordwesten her Regen. maximal 16 bis 20 Grad. Am Freitag wechselhaftes Schauerwetter, vereinzelt Gewitter, 17 bis 20 Grad. Und am Sonnabend nach freundlichem Beginn etwas Regen, örtlich Gewitter, 18 bis 21 Grad. Es ist 7.05 Uhr.
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1: A1 Osnabrück Richtung Bremen zwischen Bremen-Brinkum und Hemelingen. 4 Kilometer stockender Verkehr vor der Baustelle. A27 Bremen Richtung Bremerhaven zwischen Bremerhaven Süd und Geestemünde. 3 Kilometer Stau. Wir wünschen allen eine gute Fahrt.
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1: Um 8 Uhr mit Inken Henkel. Bundeskanzler Merz wird kommende Woche nicht zur UN-Generaldebatte nach New York reisen. Aus Regierungskreisen heißt es, er müsse in Berlin präsent sein. Aus der NDR-Nachrichtenredaktion Christoph Johansen.
2: Eigentlich wollte Merz am nächsten Mittwoch vor der Vollversammlung der Vereinten Nationen sprechen. Doch die Krisenstimmung in der CDU lässt das offenbar nicht zu. Seit der Landtagswahl in Sachsen-Anhalt steht Merz auch innerparteilich zunehmend unter Druck. Die CDU hatte dort mit 17,2% eine deutliche Niederlage verbucht. Am Sonntag wird in Mecklenburg-Vorpommern und Berlin gewählt. Und laut Umfragen müssen die Christdemokraten auch dort mit vergleichsweise schlechten Ergebnissen rechnen. Für Sonntagabend hat Merz eine Sitzung des CDU-Präsidiums einberufen, um über den Ausgang der Wahlen zu beraten. Für Dienstag ist dann eine Sitzung der Unions-Bundestagsfraktion geplant. Die Generaldebatte der Vereinten Nationen findet jedes Jahr im September statt. Schon im vergangenen Jahr war Merz wegen innerpolitischer Verpflichtungen nicht nach New York gereist.
1: Die Grünen dringen wieder auf die Einführung einer Steuer auf besonders hohe Gewinne der Mineralölkonzerne. Anlass ist die Ankündigung von Bundeskanzler Merz, die Bürger wegen der hohen Spritpreise zu entlasten. Grünen-Fraktionsvize Audretsch sagte im Morgenmagazin von ARD und ZDF, mit einer Übergewinnsteuer könne Geld an die Menschen zurückgegeben werden.
3: Wir müssen auf der einen Seite dafür sorgen, dass die Konzerne, die sich die Taschen gerade voll machen, wir haben eine Verdopplung der Gewinne bei Shell, wir haben eine Verfünffachung der Gewinne bei Chevron, das kann man so nicht stehen lassen. Dort muss man das Geld wiederholen mit einer Übergewinnsteuer. Robert Habeck hat das übrigens gemacht. Wir haben damals in Deutschland 2 bis 3 Milliarden Euro eingenommen, in ganz Europa fast 30 Milliarden Euro eingenommen. Und genau sowas brauchen wir wieder, um dann dieses Geld nutzen zu können, um es den Menschen zurückzugeben. Wir wollen direkte Auszahlungen an die Haushalte, damit das Geld unmittelbar wieder in den Geldbeuteln der Menschen ankommt.
1: Grünen-Fraktionsvize Audretsch. Bundeskanzler Merz sieht für eine Übergewinnsteuer keine rechtliche Grundlage. Die beiden Staatsunternehmen Sefe und Uniper sollen offenbar dabei helfen, die deutschen Gasspeicher schneller zu füllen. Verschiedene Medien berichten übereinstimmend, dass Wirtschaftsministerin Reiche zu diesem Zweck Gespräche mit den Unternehmen aufgenommen hat. Laut Handelsblatt hat der bundeseigene Gasimporteur Sefe schon mit Einkäufen begonnen. Sie erfolgen demnach in kleinen Schritten, um den Markt nicht zu stark zu beeinflussen. Ziel soll ein Füllstand von 70% sein. Derzeit sind die deutschen Gasspeicher nur zu knapp 56% gefüllt, deutlich weniger als um diese Jahreszeit üblich. Kritiker hatten Reiche mangelnde Vorsorge für den Winter vorgeworfen. EU-Kommissionspräsidentin von der Leyen hält heute eine Rede zur Lage der Europäischen Union. Es wird erwartet, dass die deutsche Politikerin im Europaparlament in Straßburg neue Projekte und Initiativen für die nächsten 12 Monate ankündigt. Dabei dürfte es unter anderem darum gehen, ab welchem Alter Minderjährige Social-Media-Plattformen nutzen dürfen. Nach dem Andrang von Migranten auf die spanische Exklave Ceuta dürfte auch Migration ein Thema ihrer Rede sein. Am Sonntag wählt Mecklenburg-Vorpommern einen neuen Landtag. In den Umfragen liegen AfD und SPD vorn. 4 weitere Parteien haben Chancen, in den Landtag einzuziehen. Ihre Spitzenkandidaten waren gestern zum Fernsehduell im NDR-Landesfunkhaus in Schwerin. Andreas Luski berichtet.
4: In 60 Minuten ging es um 4 Themenblöcke. Bildung, Wirtschaft, Gesundheit und Migration. So fragten die Moderatoren die Spitzenkandidaten unter anderem nach dem Lehrermangel in Mecklenburg-Vorpommern, wie wichtig der Marineschiffbau ist, wie die Integration von Geflüchteten gelingt und wie mehr Landärzte gewonnen werden. Eine so wörtlich Kriegswirtschaft durch den Bau von Marineschiffen ist für Peter Schabbel vom Bündnis Sarah Wagenknecht keine Perspektive für das Land. Dem widersprachen Bündnisgrüne Claudia Müller und der CDU-Landesvorsitzende Daniel Peters. Weitgehende Einigkeit herrschte grundsätzlich zum Windkraftausbau, zum Bedarf an Lehrkräften sowie dazu, dass Mecklenburg-Vorpommern auf Zuwanderung angewiesen ist, um in Zukunft zum Beispiel ausreichend Pflegekräfte zu haben. Schon heute sei jeder 3. Arbeitnehmer in der Gastronomie- und Pflegebranche Ausländer, sagte Simone Oldenburg von der Partei Die Linke.
1: Das waren die Nachrichten. Das Wetter in Norddeutschland. Nach Regen vorübergehend freundliche Abschnitte mit Sonnenschein, später wieder etwas Regen und örtlich Gewitter. Höchstwerte 18 bis 21 Grad. Morgen wieder wechselhaft mit einzelnen Schauern. In Vorpommern teils auch länger sonnig. Später von Nordwesten her Regen. Maximal 16 bis 20 Grad. Am Freitag wechselhaftes Schauerwetter, vereinzelt Gewitter, 17 bis 20 Grad und am Sonnabend nach freundlichem Beginn etwas Regen, örtlich Gewitter, 18 bis 21 Grad. Es ist 8.05 Uhr.
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1: A1 Osnabrück Richtung Bremen, zwischen Dreieck Stur und Bremen-Hemelingen 6 Kilometer stockender Verkehr vor der Baustelle. A27 Bremen Richtung Bremerhaven, zwischen Bremerhaven Süd und Geestemünde 3 Kilometer Stau. Und A215 Neumünster Richtung Kiel, zwischen Blumenthal und Kreuz Kiel West 3 Kilometer Stau. Wir wünschen überall, wo es geht, eine gute Fahrt.
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5: Guten Tag.
6: Guten Morgen im Norden. Ich bin Carsten Gross und begrüße Sie ganz herzlich an diesem Mittwoch bei unserem gemeinsamen Wohlfühlprogramm. Auf geht's also in einen wieder mal sehr abwechslungsreichen Tag mit den größten Hits von gestern und heute.
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Gute Fahrt mit NDR Schlager durch diesen Mittwochmorgen. 8:12 Uhr, gleich Viertel nach 8.

0: Der Wärme, das ist schön. Zum Kaffee trinken oder irgendwo in der Stadt in Braunschweig. Ja.
1: Team Herbst. Ja, die Blätter fallen. Es ist bunt draußen, nicht ganz so warm. Man schwitzt nicht. Also insofern ideal.
2: Ich bin im Team Sommer dabei. Ich liebe es, ohne Jacke rauszugehen. Die Wärme ist einfach schön. Nochmal draußen sitzen und die letzten Sonnenstrahlen genießen.

Was für ein traumhafter Klassiker zum Wach- und Frischwerden hier an diesem Mittwochmorgen im Norden. Dich erkenne ich mit verbundenen Augen. Jedes Wort, das Bartha Illitsch uns da durch die Lautsprecher gehaucht hat, das glauben wir ihm eben aufs Wort. Hammer! Gleich kommt die Fortsetzung, nämlich ein Dampfhammer. Worum es sich dabei in unserer 60-Sekunden-Zeitmaschine dreht, das verrät uns nach Willie Nelson und Achim Reichel, Kollege Carsten Thiele. Seien wir gespannt auf die 60-Sekunden-Zeitmaschine.

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3: 16. September 1861. Ein Schmiedehammer saust unaufhörlich auf den glühenden Stahlblock. Es ist harte Arbeit, das Material in Form zu hauen. Im 19. Jahrhundert werden die benötigten Stahlteile immer größer. Also reicht die Muskelkraft der Stahlarbeiter nicht mehr aus. Heute vor 165 Jahren geht bei der Firma Krupp ein neuer Schmiedehammer in Betrieb. Die Industrialisierung hat die Dampftechnik für sich entdeckt. Und so macht sich auch Alfred Krupp diese Kraft zunutze. Ein Eisenklotz wird mit einem dampfgetriebenen Kettenwerk 3 Meter hochgehoben und dann fallen gelassen. Dieser neue Dampfhammer ist 50 Tonnen schwer und ermöglicht das Ausschmieden besonders großer Stahlstücke.
4: Stahl ist Geduld. Und mein neuer Dampfhammer hat mehr Geduld als jeder Schmied. Was Menschenhände nicht schaffen, das schafft die Kraft des Dampfes. Hier wird nicht nur Eisen geschmiedet, hier wird die Zukunft geformt.
3: Der Dampfhammer der Firma Krupp gilt damals als kleines Weltwunder und bleibt 50 Jahre in Betrieb. Der Rest ist Geschichte.

0: wenn Smokey im Radio laufen, ja, dann ist meine Schlagerwelt so richtig und rundum voll in Ordnung. Ich hoffe, Ihnen geht es genauso. Nichts zwickt und zwackt. Sie haben einigermaßen gut geschlafen, freuen sich auf einen neuen frischen Tag, ja, und sind ziemlich gesund. Das ist ja ein Geschenk. Schlagerstar Alessa hat uns mal verraten, wie sie sich fit hält.
1: Es gibt drei Dinge, würde ich behaupten, die dich lang fit und gesund halten. Weil in erster Linie ist es, dass du glücklich bist mit dir selber, dass du was machst, wo du nicht jeden Tag frustriert aufstehst, ja, oder mit Menschen umgibst, die dich ärgern oder Energie kosten, sondern Freude machen. Das zweite ist gesunde Ernährung. Mhm. Das Um und Auf natürlich, weil die ernährungsbedingten Krankheiten bei uns sind ja zuhauf zu finden. Und das dritte ist also guten Sport, Muskeltraining. Wenn du auf die drei Dinge schaust, dann hast du sehr gute Karten, lange fit und gesund zu bleiben.

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0: Lucille.
1: Zu unser aller Glück haben sie uns diese traumhafte Country-Ballade hinterlassen. Das war Lucille in der deutschen Version von Volker Lechtenbrink. Das deutsche Multitalent verstarb im November 2021. Ein halbes Jahr vor ihm ging dann auch das Original, Kenny Rogers. Was bleibt, ist ganz viel Neues hier bei uns.
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Herrliche Brunner und Brunner mit der musikalischen Wettervorhersage für den heutigen Mittwochmorgen. Wie der Wind wiehst du mir ins Gesicht. Für alle, die jetzt vielleicht mit dem Fahrrad unterwegs sind oder auch zu Fuß. Die richtige Musik haben wir von NDR Schlager. Hier ist Fats Domino und I'm Walking. Guten Weg!

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1: Um 9 Uhr mit Michael Hafke. Die Corona-Maskenaffäre des früheren Gesundheitsministers Spahn beschäftigt heute den Bundesgerichtshof. Der CDU-Politiker hatte im Jahr 2020 mehr als 5 Milliarden Schutzmasken eingekauft. Fast zwei Drittel davon wurden später vernichtet. Der BGH muss jetzt entscheiden, ob den Lieferanten noch Geld vom Bund zusteht. Aus Karlsruhe, Antonetta Stefani.
2: Wegen der Corona-Pandemie mussten im März 2020 kurzfristig viele Masken beschafft werden. Der damalige Bundesgesundheitsminister Jens Spahn startete dazu ein sogenanntes Open-House-Verfahren. Es meldeten sich allerdings viel mehr Lieferanten als gedacht. Fast 6 Milliarden Masken wurden in kürzester Zeit geliefert. Das Ministerium zog die Reißleine, trat von einigen Verträgen zurück und zahlte nicht. Dagegen klagten viele der Lieferanten. Kommt das Gericht zum Ergebnis, dass der Bund alle ausstehenden Maskenverträge noch begleichen muss, drohen Kosten in Milliardenhöhe.
1: Bundeskanzler Merz wird kommende Woche nicht zur UN-Generaldebatte nach New York reisen. Aus Regierungskreisen heißt es, er müsse in Berlin präsent sein. Aus der NDR Nachrichtenredaktion Christoph Johansen.
3: Eigentlich wollte Merz am nächsten Mittwoch vor der Vollversammlung der Vereinten Nationen sprechen. Doch die Krisenstimmung in der CDU lässt das offenbar nicht zu. Seit der Landtagswahl in Sachsen-Anhalt steht Merz auch innerparteilich zunehmend unter Druck. Die CDU hatte dort mit 17,2% eine deutliche Niederlage verbucht. Am Sonntag wird in Mecklenburg-Vorpommern und Berlin gewählt. Und laut Umfragen müssen die Christdemokraten auch dort mit vergleichsweise schlechten Ergebnissen rechnen. Für Sonntagabend hat Merz eine Sitzung des CDU-Präsidiums einberufen, um über den Ausgang der Wahlen zu beraten. Für Dienstag ist dann eine Sitzung der Unions-Bundestagsfraktion geplant. Die Generaldebatte der Vereinten Nationen findet jedes Jahr im September statt. Schon im vergangenen Jahr war Merz wegen innerpolitischer Verpflichtungen nicht nach New York gereist.
1: Bei den Spritpreisen sei für viele Menschen die Belastungsgrenze erreicht. Das hat Kanzler Merz gestern gesagt und Entlastungen angekündigt. Wie die konkret aussehen könnten, ist noch unklar. Diskutiert werden aber bereits verschiedene Vorschläge. Eine Steuer auf Übergewinne zum Beispiel, ein erneuerter Tankrabatt oder auch ein Preisdeckel bei Benzin und Diesel. Wie der wirken könnte, erklärt Jörg Pfuhl aus der NDR Wirtschaftsredaktion.
4: Der Preisdeckel, der richtet sich ja genau wie die Übergewinnsteuer gegen die Konzerne. Man verhindert ja von vornherein, dass die Konzerne überhaupt so hohe Gewinne machen. Belgien hat so einen Preisdeckel schon seit der Ölkrise in den 70er Jahren. Da schaut die Regierung, was haben die Konzerne für Kosten. Sie gesteht ihnen dann eine gewisse Gewinnspanne zu und legt das dann als Höchstpreis an der Tankstelle fest. Klingt simpel, wäre aber natürlich ein deutlicher Eingriff in die sogenannte freie Marktwirtschaft.
1: Am Sonntag wählt Mecklenburg-Vorpommern einen neuen Landtag. In den Umfragen liegen AfD und SPD vorn. Vier weitere Parteien haben Chancen, in den Landtag einzuziehen. Ihre Spitzenkandidaten waren gestern zum Fernsehduell im NDR-Landesfunkhaus in Schwerin. Andreas Luski berichtet.
5: In 60 Minuten ging es um vier Themenblöcke: Bildung, Wirtschaft, Gesundheit und Migration. So fragten die Moderatoren die Spitzenkandidaten unter anderem nach dem Lehrermangel in Mecklenburg-Vorpommern, wie wichtig der Marineschiffbau ist, wie die Integration von Geflüchteten gelingt und wie mehr Landärzte gewonnen werden. Eine so wörtlich Kriegswirtschaft durch den Bau von Marineschiffen ist für Peter Schabbel vom Bündnis Sarah Wagenknecht keine Perspektive für das Land. Dem widersprachen Bündnisgrüne Claudia Müller und der CDU-Landesvorsitzende Daniel Peters. Weitgehende Einigkeit herrschte grundsätzlich zum Windkraftausbau, zum Bedarf an Lehrkräften sowie dazu, dass Mecklenburg-Vorpommern auf Zuwanderung angewiesen ist, um in Zukunft zum Beispiel ausreichend Pflegekräfte zu haben. Schon heute sei jeder dritte Arbeitnehmer in der Gastronomie- und Pflegebranche Ausländer, sagte Simone Oldenburg von der Partei Die Linke.
1: Darf ein Likör, der kein Ei enthält, auch so heißen? Das schleswig-holsteinische Oberlandesgericht will heute in der Berufungsverhandlung sein Urteil verkünden. Das Landgericht Kiel hat im Oktober 2025 entschieden, dass der Produktname Likör ohne Ei zulässig ist, weil er nicht gegen EU-Recht verstoße und nicht irreführend sei. Der Schutzverband der Spirituosenindustrie ging danach in Berufung. Der Verband klagt gegen einen kleinen Hersteller aus Hennstedt-Ulzburg. Dessen Likör ohne Ei ist ein veganer Likör auf Sojabasis. Und das waren die Nachrichten. Das Wetter in Norddeutschland. Nach Regen gibt es vorübergehend freundliche Abschnitte mit Sonnenschein. Später dann fällt erneut etwas Regen. Dazu kommen örtliche Gewitter bei Werten um 20 Grad. Morgens ist wieder wechselhaft. Dazu einzelne Schauer. In Vorpommern teils auch länger sonnig. Später kommt von Nordwesten her Regen bei 16 bis 20 Grad. Am Freitag dann wechselhaftes Schauerwetter, vereinzelt Gewitter und 17 bis 20. Und am Sonnabend nach freundlichem Beginn etwas Regen. Dazu örtlich Gewitter und 18 bis 21 Grad. Es ist 9.05 Uhr.
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1: Die A1 Osnabrück Richtung Bremen. Zwischen Dreieckstur und Bremen-Hemelingen 6 Kilometer stockender Verkehr vor der Baustelle. A1 Lübeck Richtung Fehmarn. Zwischen Gremersdorf und Heiligenhafen Ost wegen Bergungsarbeiten gesperrt. A2 Dortmund Richtung Hannover. Zwischen Bad Nenndorf und Wunstorf-Lute 4 Kilometer. A27 Walsrode Richtung Bremen zwischen Dreieck Walsrode und Walsrode West 5 Kilometer und A215 Neumünster Richtung Kiel zwischen Blumenthal und Kreuz Kiel West 5 Kilometer stockender Verkehr. Kommen Sie sicher ans Ziel und wir wünschen eine gute Fahrt.
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7: Guten Tag.
8: Einen schönen Mittwochmorgen. Ich bin Carsten Gross und wollte mal fragen, kennen Sie eigentlich Mama Mollys Macaroni Band? Wenn nicht, werden Sie gleich kennenlernen. Das und noch viel mehr in dieser NDR Schlagerstunde.

0: Oh la la, merci beaucoup, Severin. Und genauso heiter geht's jetzt weiter.
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0: Also ich muss sagen, wir sind immer wieder überrascht, was Sie sich alles einfallen lassen. Sie haben sich die Nummer notiert, 08000 40 40 30. Dann fassen Sie sich ein Herz, greifen zum Telefon, überlegen nochmal und ein paar Minuten später sagen Sie, ne, jetzt will ich da mal anrufen.
2: Hallo, liebe NDR Schlager Musikredaktion. Gemäß dem Motto der Sendung, das gibt's nur einmal, habe ich einen Titel gefunden, der genau passt. Und zwar ein Duett zwischen Gunter Gabriel und Trude Herr, Mami Mollys Macaroni Band. Ich grüße damit alle Verwandten, Bekannten und Freunde

0: Was für ein Pärchen. Trude Herr mit Gunther Gabriel und einem echten Schätzchen aus der Kultkiste. Mama Mollys Macaroni Band. Macht Appetit auf mehr.
1: Ich wünsche mir den Titel Gefangen in maurischer Wüste von Vico Toriani. Mein Name ist Kari Taubenrauch. Ich danke Ihnen.

Musik vom gleichnamigen ABBA-Album I Do, I Do, I Do, I Do und nochmal I Do. Wie schön, dass wir auch die täglich bei uns hier im Musikprogramm haben, bei unserem tollen Mix bei NDR Schlager. Wir sind im Norden zu Hause und ich hatte übrigens das eben gespielte Lied von ABBA tatsächlich noch auf Platte, auf Single und als Album. Das war 1975. Im Hier und Jetzt legt uns Tanja Laschmar auf Plattenspieler.

0: Die Cats mit der Single zum Herbst, der so langsam aber sicher seine Fühler nach uns ausstreckte. One Way Wind. Es ist 9.32 Uhr, kurz nach halb 10.
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0: Hat jetzt meine Kollegin Julia Meyer die aktuellen Informationen aus ihrer Region.
2: In Schwentinenthal bei Kiel soll in einer knappen Stunde eine Fliegerbombe aus dem Zweiten Weltkrieg entschärft werden. Nach Angaben der Polizei sind 2600 Anwohnende betroffen und müssen ihre Wohnungen verlassen. Nicole Ehlert.
3: Der 250 Kilo schwere Blindgänger war im Bereich des Oberstkoppeler Weges gefunden worden. Am Morgen wollen die Einsatzkräfte den Bereich in einem Radius von 1000 Metern um den Fundort absperren. Bis 10 Uhr müssen nach Auskunft der Beamten die betroffenen rund 2600 Anwohner ihre Häuser und Wohnungen verlassen haben. Der Kampfmittelräumdienst rechnet damit, dass die Arbeiten an der Bombe mehrere Stunden dauern werden, da der Blindgänger im Bereich des Heckzünders beschädigt ist. Allen, die nicht wissen, wo sie während der Entschärfung bleiben können, stellt die Stadt eine Notunterkunft in der kleinen Schwentiner Halle im Aubruck zur Verfügung.
2: Wir schauen nach Niedersachsen. Nach dem Fund von Teilen einer abgestürzten Drohne im Wunstorfer Moor in der Nähe des Militärgeländes ist noch immer nicht klar, woher die Drohne kam. Gestern hatte ein Großaufgebot der Polizei den ganzen Tag nach weiteren Trümmerteilen gesucht. Was bisher bekannt ist, fasst Sonja Engelke zusammen.
4: Gefunden worden waren zwei Teile einer Drohne, und zwar in einem Moorgebiet zwischen dem Steinhuder Meer und Neustadt am Rübenberge. Ob bei der Suchaktion gestern weitere Trümmerteile sichergestellt werden konnten. Dazu gibt es bislang noch keine neuen Informationen vom Landeskriminalamt. Nur so viel. Nach Angaben einer Sprecherin ist die Faktenlage noch sehr dünn. Man befinde sich in einem Schwebezustand. Die vorhandenen Drohnenteile würden auf jeden Fall vom Kriminaltechnischen Institut untersucht. Wegen des nahegelegenen Fliegerhorsts der Bundeswehr in Wunsdorf steht der Verdacht im Raum, dass die abgestürzte Drohne zum Ausspähen benutzt worden sein könnte. Es könnte aber auch sein, dass eine privat genutzte Drohne abgedriftet und auf dem Boden aufgeschlagen war.
2: In Hamburg hat es am Abend ein Treffen gegeben zum Thema Schulbegleitung. Senatorin Xenia Beckeris, Elternvertreter und Verbände haben die Probleme besprochen, die durch die Kürzungen verursacht wurden, aber sie haben auch mögliche Lösungen gesucht. Beide Seiten nannten das Treffen konstruktiv. Janni Witt.
5: Auf dem Tisch der Senatoren landeten gestern 88.409 Unterschriften gegen die Kürzungen. Und an den Tisch setzte sie sich direkt danach mit denjenigen, die lautstark protestiert haben. Darunter auch Nicole Singh, die Organisatorin der Petition. Aus ihrer Sicht war es ein gutes Gespräch mit der Senatorin, der Staatsrätin und weiteren Behördenvertretern. Es habe sehr viel Verständnis für die Situation der Familien gegeben. Nun sei man hoffentlich auf einem guten Weg, um das System zu verbessern. Zukünftig solle die Bewilligung von Schulbegleitungen klarer und transparenter gemacht werden, sagte Behördensprecher Peter Albrecht später. Er beschrieb den Austausch als intensiv und konstruktiv. Auch die Kinder, deren Schulbegleitung noch nicht endgültig bewilligt worden ist, waren Thema. Diese offenen Fälle wolle die Behörde bis zu den Herbstferien abarbeiten. Das berichtete Ulrich Hoch von der Lehrergewerkschaft GEW nach dem Treffen.
2: In Mecklenburg-Vorpommern werden immer weniger Kinder geboren. Die Geburtenrate hat im ersten Halbjahr einen neuen Tiefstand erreicht. Das geht aus Zahlen des Statistischen Landesamts hervor. Stefan Ludmann.
6: Der Geburtenknick setzt sich weiter fort. Zwischen Januar und Juni sind im Land genau 3.999 Babys zur Welt gekommen. Rund 160 weniger als im ersten Halbjahr 2025. Das entspricht einem Minus von 4%. Hält diese Entwicklung weiter an, könnte Mecklenburg-Vorpommern in diesem Jahr auf ein neues Allzeittief bei den Geburten rutschen. Erstmals würden dann weniger als 8.000 Kinder pro Jahr geboren. 2025 kamen rund 8.400 Babys zur Welt. Das Jahr markiert den aktuellen Tiefstand. Ohne Zuwanderung wäre die Entwicklung noch deutlicher. Der Anteil der Neugeborenen, bei denen die Eltern Ausländer sind, ist in den vergangenen Jahren gestiegen. 2024 waren es rund 13%.

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1: Zwei Schlager-Dubbies wurden diese Woche schon gewonnen. Mal sehen, ob es auch heute klappt. Aber erst suche ich ja einen Kandidaten oder eine Kandidatin für unser tolles Quiz. 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Diese Melodie heißt Mr. Sandman. Guten Morgen.

No Hollywood Movie und No Kandidat für heute. Also entweder gibt es ein technisches Problem, was ja mal sein kann, will ich aber nicht unterstellen. Aber offensichtlich sind alle heute ganz prima mit Schlager-Dubbies versorgt. Umso besser. Aber eigentlich kann ich es kaum glauben. Morgen probieren wir es wieder. Erkennen Sie die Melodie? Also wenn Sie dann Lust haben, legen Sie sich den Termin doch gerne mal schon ans Telefon. 08000 40 40 50, können Sie morgen wieder so 21:45 als Kandidat oder Kandidatin bewerben. 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
1: Um 10 Uhr mit Michael Hafke. Der milliardenschwere Rechtsstreit um Corona-Schutzmasken beschäftigt heute den Bundesgerichtshof in Karlsruhe. Mehrere Unternehmen klagen gegen den Bund. Das ARD-Wirtschaftsmagazin Plus Minus und die SWR-Recherche-Unit sind auf bisher unbekannte E-Mails zur Corona-Maskenbeschaffung unter dem damaligen Gesundheitsminister Spahn gestoßen. Aus Mainz, Nick Schader.
2: Laut den Recherchen ging das Bundesgesundheitsministerium im April 2020 von einem Marktpreis von rund 1,95 Euro pro Maske aus. Nahezu zeitgleich bestellte das Ministerium unter anderem beim Schweizer Unternehmen Emix 100 Millionen Masken für 5,40 Euro pro Stück. Also für fast das Dreifache des vom Ministerium selbst als marktgerecht bezeichneten Preises. Eine Vergaberechtlerin bewertete den Vorgang gegenüber der ARD als haushalts- und vergaberechtlich bedenklich. Eine Sprecherin von Jens Spahn verwies auf eine damalige Notlage in der Pandemie.
1: Bundeskanzler Merz wird kommende Woche nicht zur UN-Generaldebatte nach New York reisen. Aus Regierungskreisen heißt es, er müsse in Berlin präsent sein. Aus der NDR-Nachrichtenredaktion Christoph Johansen.
3: Eigentlich wollte Merz am nächsten Mittwoch vor der Vollversammlung der Vereinten Nationen sprechen. Doch die Krisenstimmung in der CDU lässt das offenbar nicht zu. Seit der Landtagswahl in Sachsen-Anhalt steht Merz auch innerparteilich zunehmend unter Druck. Die CDU hatte dort mit 17,2% eine deutliche Niederlage verbucht. Am Sonntag wird in Mecklenburg-Vorpommern und Berlin gewählt. Und laut Umfragen müssen die Christdemokraten auch dort mit vergleichsweise schlechten Ergebnissen rechnen. Für Sonntagabend hat Merz eine Sitzung des CDU-Präsidiums einberufen, um über den Ausgang der Wahlen zu beraten. Für Dienstag ist dann eine Sitzung der Unions-Bundestagsfraktion geplant. Die Generaldebatte der Vereinten Nationen findet jedes Jahr im September statt. Schon im vergangenen Jahr war Merz wegen innerpolitischer Verpflichtungen nicht nach New York gereist.
1: Die hohen Spritpreise belasten die Menschen in Deutschland. Dass die Bundesregierung dagegen etwas unternehmen will, hat Kanzler Merz gestern angekündigt, allerdings noch keine Details genannt. Es gibt diverse Vorschläge von verschiedenen Seiten. Einige davon fasst Berlin-Korrespondentin Bianca Schwarz zusammen.
4: Direktzahlungen für finanzschwache Haushalte. Das schlägt der Vorsitzende des CDU-Arbeitnehmerflügels CDA vor, Dennis Radke. Damit reagiert er auf einen entsprechenden Vorschlag von CDU-Wirtschaftsministerin Katharina Reiche. Auch die Grünen im Bundestag fordern eine Entlastung, eine Energiepauschale von 250 Euro pro Kopf. Gegenfinanziert werden soll diese Pauschale aus den übermäßigen Milliardengewinnen der fossilen Konzerne, so heißt es in einem Aktionsplan unter anderem der Grünen-Vorsitzenden Franziska Brandner.
1: EU-Kommissionspräsidentin von der Leyen hat zum Kampf gegen Gegner der Europäischen Union aufgerufen. In ihrer Rede zur Lage der Union sprach von der Leyen von Antieuropäern und Ultranationalisten. Diese verachteten die Werte der EU und wollten die europäische Einheit zerschlagen. Die Abgeordneten im EU-Parlament forderte die CDU-Politikerin auf, dagegen anzukämpfen und gemeinsam für ihre europäische Idee zu kämpfen. Gleichzeitig beklagte von der Leyen russische Einflussnahme und Desinformation. Die Bezeichnungen seien vielleicht unterschiedlich, aber das Ziel sei dasselbe. Ein Kampf der Narrative sollte das Vertrauen in die EU schwächen. Aus der Ukraine werden neue russische Drohnenangriffe gemeldet. Im Süden des Landes wurde laut der regionalen Militärverwaltung ein Bus getroffen. Mindestens 5 Menschen wurden demnach getötet und weitere verletzt. Außerdem soll erneut eine Drohne in einen Personenzug eingeschlagen sein. Das meldet die ukrainische Eisenbahngesellschaft. Der Zug sei in Brand geraten, aber niemand verletzt worden. Russland hat zuletzt häufiger Züge und Eisenbahnanlagen ins Visier genommen. Erst am Wochenende war dabei eine Bahn auf dem Weg von Kiew nach Warschau unweit der Grenze zu Polen getroffen worden. Darf ein Likör, der kein Ei enthält, auch so heißen? Das schleswig-holsteinische Oberlandesgericht will heute in der Berufungsverhandlung sein Urteil verkünden. Das Landgericht Kiel hat im Oktober 2025 entschieden, dass der Produktname Likör ohne Ei zulässig ist, weil er nicht gegen EU-Recht verstoße und nicht irreführend sei. Der Schutzverband der Spirituosenindustrie ging danach in Berufung. Der Verband klagt gegen einen kleinen Hersteller aus Hennstedt-Ulzburg, dessen Likör ohne Ei ist ein veganer Likör auf Sojabasis. Und das waren die Nachrichten. Das Wetter in Norddeutschland. Nach Regen gibt es vorübergehend freundliche Abschnitte mit Sonnenschein. Später dann erneut etwas Regen, dazu örtliche Gewitter und Werte 18 bis 21 Grad. Morgens ist wieder wechselhaft, dazu einzelne Schauer. In Vorpommern teils auch länger sonnig und dann von Nordwesten später wieder Regen bei 16 bis 20 Grad. Am Freitag wechselhaftes Schauerwetter und 17 bis 20. Und am Sonnabend nach freundlichem Beginn etwas Regen und örtlich Gewitter 18 bis 21 Grad. Es ist 10.05 Uhr.
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1: Die A1 Osnabrück Richtung Bremen zwischen Dreieckstur und Bremen-Hemelingen 6 Kilometer. A1 Lübeck Richtung Fehmarn zwischen Gremersdorf und Heiligenhafen Ost wegen Bergungsarbeiten gesperrt. Und die A7 Hannover Richtung Hamburg zwischen Thies-Hope und Horster Dreieck 5 Kilometer stockender Verkehr vor der Baustelle. Und wir wünschen eine gute Fahrt.
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6: Guten Tag. Einen schönen guten Morgen im Norden. Ich bin Carsten Gross. Ja, und mich würde mal interessieren, wie nennen Sie denn Ihre Liebste, Ihren Liebsten? Ha, hi, ho? Oder vielleicht doch lieber Schatzi, Mausi, Darling. Hier sind Cindy und Bert.

Du wirst alle Jahre schöner. Das wird ja immer schöner hier bei NDR Schlager. Immer noch und immer wieder eine ganz wundervolle Liebeserklärung von Roger Whittaker, der heute vor 3 Jahren und 3 Tagen verstarb. Auch mit ihm müssen wir heute leider an einige Stars und Prominente der Vergangenheit erinnern. Zum Beispiel verstarb Maria Callas 1977 mit nur 53 Jahren in Paris. Der deutsche Designer Luigi Colani 2019. Und auch ein ganz interessanter Mensch, Edward Wimper. Er verstarb 1911. Viele bringen ihn eigentlich mit dem Matterhorn in Verbindung. Das war eine spannende Geschichte damals, der Wettlauf zur Erstbesteigung des Matterhorns, und der britische Bergsteiger erlangte vor allem dadurch Berühmtheit. Wir sind jetzt bei den Olympen des deutschen Schlagers angekommen, und zwar bei Udo Jürgens, Was ich dir sagen will. Auch ein bisschen traurig, aber wir sind ja auch im Moment bei den Erinnerungen bekannter Verstorbener.

100 Minuten Zeit, sich an der aktuellen Abstimmung zur ARD Schlagerhitparade zu beteiligen. Die Top 4 sind spannend, denn gleich von 0 auf die 4 ist eingestiegen Helene Fischer. Auf der 2 Andrea Berg, da war sie auch schon in der Vorwoche. Graziano und Sunrise mit dem Sommerhit 2026 Una Notte Italiana immer noch auf der Spitzenposition. Ja, und ein Comeback feiern wir jetzt mit der bayerischen Band Relax. Und die hat, wie es sich gehört, einen bayerischen Love-Song im Programm.

Ja, apropos schöner Gedanke, tolle Idee von Weltstar Heidi Klum. Sie war nämlich fit und hat mal durchgeklingelt bei Vicky Leandros. Die hat gefragt, sag mal, willst du nicht kommen? Morgen Abend eröffne ich ja das Oktoberfest mit dem Heidi-Fest. Heidi Witzka ist ja das Motto. Ja, und Vicky Leandros hat gesagt, ach Mensch, ich singe ja gerne mal live, da komme ich vorbei. Also, morgen Abend ist sie Stargast bei der Eröffnung am Hofbräuhaus mit dem Oktoberfest, mit Heidi Klum und natürlich mit Vicky Leandros. Und dann geht's auch heiter weiter. Sie will auch noch ein bisschen länger singen, also nicht die Heidi Klum, sondern natürlich Vicky Leandros. Sie ist dann auch noch mal unterwegs in Bremen und so weiter und so fort. Zum Beispiel auch 26.09. in Nürnberg, in Stuttgart und so weiter. Vicky Leandros auf Tour, auf der Tournee und eben im Vorprogramm bei NDR Schlager.

0: Erledigt. Wunderbar. Ein Räubleck pro Sendung muss schon sein. Ich glaube, ich habe Ihnen eben so ein bisschen Appetit gemacht. Ja, das Oktoberfest steht tatsächlich vor der Tür. Offizielle Eröffnung übrigens am 19. September. Das Heidi-Fest morgen Abend mit Stargast Vicky Leandros. Und ich sage Ihnen aber jetzt schon, so eine Maß Bier ist ab 14,80 zu haben. Ja, ganz genau. Eine Maß Bier. Wir im Norden sagen eben doch eins.
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2: Du, Gerd, wenn ich Hochdeutsch eins sage, dann heißt das doch auf platt ein, oder?
3: Richtig. Ein und ein sind zwei.
2: Aber eins gibt es doch auch.
3: Jo, wie sagt, nu kick doch eins.
2: Jetzt guck doch mal.
3: Ich kann aber auch sagen, das ist mir eins eins.
2: Das ist mir alles egal.
3: Und wenn ich sag, rin, komm und los, böken wir eins.
2: Er.
3: Oder sie.
2: Kam rein und schrie gleich los.
3: Stimmt. Ob eine Stunde in der Küche.
2: Plötzlich stand er in der Küche.
3: Und da schnack hier in Einsendör.
2: Redete ununterbrochen.
3: Und wer mit den eins auch wieder weg.
2: Und dann ist er genauso schnell wieder verschwunden.
3: Und denn?
2: Nee, danke, Gerd. Es reicht.

Klasse, immer wieder super. Unser Sympathieträger bei NDR Schlager, Ramon Roselli. Alles, was du suchst. Er hat bereits die Frau fürs Leben gefunden. Mit Lorena geht es nun schon fast 10 Jahre. Ganz super. Und er hat ja auch noch ein zweites Standbein. Neben der Schlagersingerei hängt sein Herz nämlich immer noch an der Manege. Das ist der Höhepunkt seines Lebens, ist das Zirkusleben. Er lebt auch in einem extra für ihn umgebauten Zirkuswagen. Sehr komfortabel und luxuriös, wie er mir verraten hat. Und er ist auch bei Facebook, so wie die Freunde von NDR Schlager. Er hat da ein Video gezeigt, da macht er einen Salto rückwärts aus dem Stand. Unfassbar, das scheint wirklich der Mittelpunkt seines Lebens zu sein. Die Zirkusfamilie.

Thomas Thor, kein Dichter, kein Poet, nein, einer der erfolgreichsten deutschen Solo-Country-Stars. Hier bei NDR Schlager beinahe täglich im Programm und in Wismar am 4. Oktober nochmal Open Air auf der niederdeutschen Bühne zu erleben. Ja, so langsam geht die Open Air-Saison zu Ende. Ganz viele genießen im Sommer ja auch immer so ein Jazz-Frühshoppen und da darf natürlich ein Titel nicht fehlen.

Was für eine Stimme, auf die wir zum Glück auch noch lange nicht verzichten sollen. Toni Christie war das hier bei NDR Schlager. Trotz, und das war ja ein Schock, Diagnose Demenz, tritt er weiter auf. Da fühlt er sich wohl auf der Bühne, das sind tolle Nachrichten. Zum Beispiel in einer Woche ist er dann in Essen bei einer Oldie-Nacht.

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1: Um 11 Uhr mit Michael Hafke. Die Bundesregierung will stärker gegen islamistischen Terrorismus vorgehen. Bundesinnenminister Dobrindt und Justizministerin Hubich haben dazu einen 10-Punkte-Plan vorgelegt. Aus der NDR Nachrichtenredaktion Christoph Johansen.
2: Anlass ist der Anschlag auf den Christopher Street Day in Berlin Ende Juli. Damals hatte ein 21-Jähriger einen Lieferwagen in eine Menschenmenge gefahren und weitere Opfer mit einer Machete angegriffen. Hubich sagte, dieser brutale Anschlag habe erneut gezeigt, dass islamistischer Terrorismus eine ernste Gefahr sei. Zu den Konsequenzen sollen unter anderem eine stärkere Überwachung von Gefährdern und härtere Strafen gehören. So soll die elektronische Fußfessel bei Gefährdern regelmäßig zum Einsatz kommen. Außerdem sollen Menschen leichter präventiv in Gewahrsam genommen werden können. Bei Entscheidungen über Bewährungsstrafen wollen Dobrindt und Hubich, dass die Sicherheitsinteressen der Allgemeinheit stärker berücksichtigt werden. Für Angriffe mit Messern soll es künftig eine Mindestfreiheitsstrafe von einem Jahr geben.
1: Die Bundesregierung plant Maßnahmen gegen die hohen Spritpreise. Konkret ausgestaltet sind sie allerdings noch nicht. Kanzler Merz hatte gestern lediglich gesagt, dass es sehr bald einen entsprechenden Vorschlag geben werde. Forderungen werden laut nach einem erneuten Tankrabatt, nach Steuersenkungen oder einer Übergewinnsteuer. Herbert Rabel, Sprecher des Tankstelleninteressenverbandes, sagte auf NDR Info, er halte nur wenige Maßnahmen für zeitnah umsetzbar.
3: Wenn es schnell gehen soll, gibt es nur den Tankrabatt oder eine Steuersenkung. Zum Beispiel die Mehrwertsteuer runter oder von der Mineralölsteuer was wegnehmen oder CO2-Steuer wegnehmen. Das ist den Hebel, den die Politik hat. Langfristig gesehen ist der sogenannte Spritpreisdeckel, wo man gemeinsam mit den Mineralölgesellschaften die Preise diskutiert und im Zweifelsfall als Staat den Preis diktiert, eine gute Idee. Aber das muss rechtlich ganz sauber gemacht werden, weil sonst entsteht Schadensersatz für den Staat. Das ist auch wieder nicht gut.
1: Der Sprecher des Tankstelleninteressenverbandes Rabel auf NDR Info. EU-Kommissionspräsidentin von der Leyen hat der Ukraine für den Winter die weitreichendste Unterstützung seit Kriegsbeginn zugesagt. Sie sagte in ihrer Rede vor dem EU-Parlament in Straßburg, dazu gehöre humanitäre Hilfe und Unterstützung bei der Strom- und Wärmeversorgung. Um die ukrainische Luftverteidigung zu stützen, forderte von der Leyen die Lieferung amerikanischer Patriot-Abwehrraketen. Für mehr Unabhängigkeit wolle die EU die Ukraine dabei unterstützen, ein eigenes Raketenabwehrsystem zu entwickeln. Für die Europäische Union will von der Leyen einen eigenen, von der NATO unabhängigen Krisenalarm, ähnlich dem Artikel 4 des NATO-Vertrages. Der Artikel verpflichtet die Mitgliedstaaten zu gegenseitigen Beratungen, sobald ein Land angibt, seine Sicherheit sei bedroht. Beim Einsturz eines Wohnhauses in Gaza-Stadt sind nach palästinensischen Angaben 12 Menschen ums Leben gekommen. Unter den Opfern sollen auch mehrere Kinder sein. Das hat der Zivilschutz mitgeteilt, der von der Terrororganisation Hamas kontrolliert wird. Weitere rund 100 Menschen seien unter Trümmern verschüttet. Nach palästinensischen Angaben wurde das 6-stöckige Gebäude vom israelischen Militär angegriffen. Im Zuge des Krieges zwischen Israel und Hamas stürzen immer wieder durch die Kämpfe beschädigte Gebäude ein. Israels Armee sagte auf Anfrage, sie gehe den Berichten nach. Deutschland und die USA wollen beim Thema Rüstung enger zusammenarbeiten. Das hat Verteidigungsminister Pistorius bei seinem USA-Besuch mit seinem Kollegen Hegseth vereinbart. Beide Länder wollen künftig vor allem bei der Herstellung hochmoderner Waffensysteme und zugehöriger Munition stärker kooperieren. Die aktuellen Herausforderungen erforderten eine eng verzahnte Verteidigungsindustrie auf beiden Seiten des Atlantiks, hieß es aus dem Bundesverteidigungsministerium. Im Streit um eine Bahnneubaustrecke zwischen Hamburg und Hannover steht wohl eine Entscheidung bevor. Verkehrspolitiker von Union und SPD sprechen sich dafür aus, eine neue Strecke zu bauen, statt die bestehende auszubauen. Die entsprechende Beschlussvorlage für den Bundestag liegt dem NDR vor. Nächste Woche sollen Verkehrsausschuss und Bundestag darüber abstimmen. Union und SPD nennen mehrere Gründe für ihren Vorstoß. Unter anderem soll es mehr Kapazitäten für den Seehafen-Hinterlandverkehr geben. Fahrzeiten für den Fern- und Nahverkehr sollen verkürzt und Engpässe aufgelöst werden. Und das waren die Nachrichten. Das Wetter in Norddeutschland. Nach Regen gibt es vorübergehend freundliche Abschnitte mit Sonnenschein. Später kommt dann erneut Regen auf, dazu örtliche Gewitter bei 18 bis 21 Grad. Morgens ist wieder wechselhaft mit einzelnen Schauern, in Vorpommern teils auch länger sonnig und später von Nordwesten her neuer Regen bei 16 bis 20 Grad. Am Freitag dann wechselhaftes Schauerwetter, vereinzelt Gewitter und 17 bis 20 Grad und am Sonnabend nach freundlichem Beginn etwas Regen, dazu örtlich Gewitter und 18 bis 21 Grad. Es ist 11.05 Uhr.
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1: Die A1 Osnabrück Richtung Bremen zwischen Dreieckstur und Bremen-Arsten 4 Kilometer. A1 Lübeck Richtung Fehmarn zwischen Grämersdorf und Heiligenhafen Ost wegen Bergungsarbeiten gesperrt. A7 Hannover Richtung Hamburg zwischen Thies-Hope und Horster Dreieck 5 Kilometer. Und A23 Hamburg Richtung Heide zwischen Albersdorf und Heide Süd nach einem Unfall gesperrt. Kommen Sie gut ans Ziel und wir wünschen eine gute Fahrt.
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4: Guten Tag. Donner Knispel, der Mittwochmorgen ist mittlerweile mitten im Vormittag angekommen. Ich bin Carsten Gross und endlich kümmert sich mal um eine ganz wichtige Frage, die mich auch schon lange beschäftigt. Wo kommen die Träume her? Hier ist Claudia Jung.

Ja, schade. Die Zeit der Schmetterlinge geht so langsam, aber sicher zu Ende. Ganz so wie der traumhafte Sommer 2026. Das war eine sehr schöne Zeit und das war eine noch schönere Zeitreise mit der berühmtesten schwarzen Brille der Schlagerwelt. Ja, da liegt Nana Muscuri noch ganz klar vor dem Heino. Und vor Manuela kommen noch die Kellys. Die haben ganz früh schon eine ganz tolle Ballade rausgebracht, die sie auch bei NDR Schlager hören. Wenn nicht hier, wo sonst? Who'll come with me? Die ganze Familie zusammen.

Ich habe das Gefühl, da war früher mehr. Aber bei NDR Schlager wird musikalisch immer noch klasse geknutscht. Küsse unterm Regenbogen, das ist doch schon fast der Top-Hit des Tages. Es war heute Morgen nicht feucht, es war nicht nass. Da war eine Sintflut auf der Autobahn von Hamburg nach Hannover. Noch einen Gang zurückgeschaltet, prima und sicher angekommen. Ich glaube, das ist der Schlüssel zum Erfolg. Aber auch ich hatte heute Morgen schon das Glück, einen Regenbogen zu sehen. Denn auf jeden Regenschauer kommt tatsächlich heute wieder ganz viel Sonne. Und mit Glück haben Sie dann auch den Regenbogen gesehen und können sich vielleicht was Schönes wünschen. Vielleicht einen Schlager. Und wenn der heute nicht kommt, dann wünschen Sie sich den unter 08000 40 40 30.

Genau richtig für alle, die sich dieser Tage noch ein bisschen Nachschlag holen, den Sommer 2026 verlängern. Wo auch immer, vielleicht an einem Fluss im Norden, an Ost- oder Nordsee, Büsum hier zum Beispiel, 18 Grad und überwiegend sonnig. Das lädt doch geradezu zu einem langen Wochenende ein. Also alle, die noch im Urlaub sind, alles richtig gemacht. Eine schöne Zeit weiterhin.

0: Im Oktober feiert er seinen 84. Geburtstag und er ist immer noch gut bei der Musik. Das war Chris Andrews mit seinem größten Hit, dem Yesterday Man. Wir bei NDR Schlager sind alles andere als von gestern. Ganz im Gegenteil, wir sind immer auf der Höhe der Zeit.
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0: für alle überzeugten Singles. Lonesome Me, das war unser Mann aus North Carolina. Das war Don Gibson. Übrigens, in North Carolina wird amerikaweit am meisten Tabak angebaut. Und das, obwohl die Amerikaner ja kaum noch rauchen. Außerdem Süßkartoffeln, also ein landwirtschaftlich geprägtes Land, ein Bundesstaat, North Carolina. Was müssen Sie denn dieses Jahr im Herbst unbedingt noch auf den Weg bringen? Ja, natürlich neu und umpflanzen, ernten, einlagern, vielleicht einwecken. Haben wir wieder unsere Freunde dran entdeckt. Ja, ein bisschen Bäume zurückschneiden, aber noch nicht zu weit ins Holz, das ist noch gar nicht erlaubt. Ja, und dann natürlich ganz wichtig, damit wir nächstes Jahr auch was von unserer Gartenarbeit haben, die Frühlingsblüher jetzt in den Boden stecken.
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Bei ihm gehen mir so ein bisschen die Superlative aus. Verdammt, das war Wolfgang Ziegler und verdammt war gleich zu Beginn seiner Karriere ein Riesenhit für den Mann aus Rostock, der mittlerweile in Berlin-Kaulsdorf lebt. Und zwar mit seiner dritten Frau Jeanette. Die beiden sind super glücklich, wie wir eben hören konnten, denn der Wolfgang Ziegler hat ja die musikalische Fähigkeit, das Handwerkszeug, sich bei seiner Partnerin für eine tolle Lebenszeit zu bedanken. Das Beste an mir. Das geht echt ans Herz. Herzliche Grüße, Wolfgang Ziegler.

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Echt nett, aber deswegen heißt der Song ja nicht Midi, Midi, Nette. Ein ganz früher Klassiker, ein Evergreen hier bei NDR Schlager. Das war unverkennbar Conny Frobes. Und wenn es sowas gibt, habe ich gleich noch das englische Pendant für Sie, Petula Clark. Aber erst was Neues, Frisches hier an diesem Mittwochvormittag. Hier ist Olaf Berg.

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1: Um 12 Uhr mit Astrid Fietz. Die Bundesregierung will stärker gegen islamistischen Terrorismus vorgehen. Bundesinnenminister Dobrindt und Justizministerin Hubig haben dazu heute einen 10-Punkte-Plan vorgelegt. Aus der NDR-Nachrichtenredaktion Christoph Johansen.
2: Anlass ist der Anschlag auf den Christopher Street Day in Berlin Ende Juli. Damals hatte ein 21-Jähriger einen Lieferwagen in eine Menschenmenge gefahren und weitere Opfer mit einer Machete angegriffen. Hubig sagte, dieser brutale Anschlag habe erneut gezeigt, dass islamistischer Terrorismus eine ernste Gefahr sei. Zu den Konsequenzen sollen unter anderem eine stärkere Überwachung von Gefährdern und härtere Strafen gehören. So soll die elektronische Fußfessel bei Gefährdern regelmäßig zum Einsatz kommen. Außerdem sollen Menschen leichter präventiv in Gewahrsam genommen werden können. Bei Entscheidungen über Bewährungsstrafen wollen Dobrindt und Hubig, dass die Sicherheitsinteressen der Allgemeinheit stärker berücksichtigt werden. Für Angriffe mit Messern soll es künftig eine Mindestfreiheitsstrafe von einem Jahr geben. Nach dem Beschluss der Eckpunkte durch das Kabinett sollen die Pläne jetzt in Gesetzesform gegossen werden.
1: Die 8 Ministerpräsidenten der CDU haben Kanzler Merz den Rücken gestärkt. In einer gemeinsamen Erklärung wandten sie sich gegen die aktuelle Personaldiskussion. Aus Berlin, Sabine Henkel.
3: Wörtlich heißt es darin, gemeinsam mit dem Bundeskanzler wollen und werden wir unseren Beitrag leisten. Damit reagieren die Ministerpräsidenten offenbar auf Spekulationen, die darauf abzielen, dass Merz abgelöst werden könnte. Außerdem halten die CDU-Ministerpräsidenten Verlässlichkeit für wichtig und entschlossenes Handeln. Sie sind überzeugt, dass Vertrauen wieder entstehen kann, wenn Politik Probleme löst, die die Menschen im Alltag beschäftigen. Und ganz offenbar sind alle 8 davon überzeugt, dass Friedrich Merz das gelingen kann.
1: EU-Kommissionspräsidentin von der Leyen hat in einer Grundsatzerklärung angekündigt, den Zugang für Kinder zu sozialen Netzwerken je nach Alter zu beschränken. Der Gesetzentwurf dafür soll morgen vorgestellt werden. Aus Brüssel, Jean-Marie Magro.
4: Demnach sollen Kinder unter 13 Jahren keine Social-Media-Plattformen nutzen dürfen. Im Alter von 13 bis 15 Jahren sollen auf Instagram, Snapchat, TikTok und Co. nur altersangepasste Accounts mit einer Zeitbeschränkung von einer Stunde pro Tag erlaubt sein, die von den Eltern eingerichtet und überwacht werden. Der Vorschlag muss mit dem EU-Parlament und den Mitgliedstaaten noch abgestimmt werden. Von der Leyen machte in ihrer über eine Stunde langen Rede viele Ankündigungen, etwa einen europäischen Sicherheitsrat einführen zu wollen. Der Sommer sei der heißeste aller Zeiten gewesen. Europa müsse deshalb an seinen Klimazielen festhalten und weitere Mittel für Anpassungsmaßnahmen freimachen.
1: Im Streit über die neue Bahnstrecke zwischen Hamburg und Hannover steht die Entscheidung bevor. Die zuständigen Verkehrspolitiker von Union und SPD im Bundestag haben sich dafür ausgesprochen, zumindest die Trasse entlang der A7 zwischen Hamburg und Celle neu zu bauen statt auszubauen. Laut Beschlussvorlage würde dadurch die Fahrzeit zwischen Hamburg und Hannover um 18 Minuten verringert. In der betroffenen Region in Niedersachsen wird der Neubau kritisch gesehen. Ministerpräsident Lies will lieber die bestehende Strecke ausbauen. Nächste Woche sollen erst der Verkehrsausschuss und dann der Bundestag über die Beschlussvorlage beraten. Der frühere Präsident des Kosovo, Thaçi, ist wegen Kriegsverbrechen zu 25 Jahren Haft verurteilt worden. Ein Sondertribunal in Den Haag sprach den 58-Jährigen unter anderem der Folter, des Mordes und der willkürlichen Inhaftierung schuldig. Thaçi war Oberkommandeur der UCK, einer Guerilla-Armee im Kosovo-Krieg und später Präsident des Kosovo. In Pristina hatte es in den vergangenen Tagen mehrere Kundgebungen für den Angeklagten gegeben, denn viele Kosovo-Albaner sehen sich ausschließlich als Opfer des Krieges und nur die Serben als die Täter. Helgoland wird am Mittag für 2 Tage von der Stromversorgung vom Festland abgeschnitten. Grund sind Arbeiten am Seekabel, das die Nordseeinsel mit St. Peter-Ording verbindet. Ohne Strom auskommen müssen die Bewohner und Touristen aber nicht. Laut dem Netzbetreiber SH Netz sind vor Ort Dieselgeneratoren im Einsatz. Allerdings wird das Internet morgen mehrere Stunden lang unterbrochen. Auch Mobilfunk und Festnetz stehen eine Zeit lang nicht zur Verfügung. Das waren die Nachrichten. Das Wetter in Norddeutschland. Ein Mix aus Sonne, Wolken, Schauern und einzelnen Gewittern bei Höchstwerten von 18 bis 21 Grad. Morgen freundliche Phasen, zeitweise Regen, Höchstwerte 16 bis 20 Grad. Am Freitag ein paar Schauer, vereinzelt Gewitter, 17 bis 20 Grad. Und am Sonnabend nach freundlichem Beginn erneut Schauer, einzelne Gewitter, 18 bis 21 Grad. Es ist gleich 12.05 Uhr.
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1: Die A1 Lübeck Richtung Fehmarn ist zwischen Gremerstorf und Heiligenhafen Ost wegen Bergungsarbeiten gesperrt. A2 Dortmund Richtung Hannover zwischen Bad Nenndorf und Garbsen streckenweise stockend. Und die A23 Hamburg Richtung Heide ist zwischen Albersdorf und Heide Süd nach einem Unfall gesperrt. Dadurch staut es sich. Gute Fahrt.
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6: Schwuppdiwupp ist Mittwochmittag. Während die einen jetzt Richtung Kantine schlendern, lauschen wir mal der Einladung von Dalia Lavi. Die wusste schon 1978, wie man uns Schlagerfans so richtig das Herz erwärmen kann. Schalt dein Radio ein. Klar, Ehrensache. Ich bin Carsten Gross und mach auch das privat sehr gerne und regelmäßig.

Das war das Musikprojekt Karriere. Und die haben ihr Herz gestern, heute und für immer an den Schlager verloren. Und damit sind sie natürlich genau richtig hier bei unserem Wohlfühlprogramm. Gleich 12.12 Uhr, 12 nach 12 an diesem 16. September, Mittagszeit. Zeit für eine Zeitreise, finde ich. Wir gehen jetzt mal fast 70 Jahre zurück ins Jahr 1957. Wolfgang Sauer, aber auch Margot Eskins haben sich dieses wunderschöne Stück Musik mal vorgenommen.

0: wunderschön oder doppelt toll. Deswegen heißt die Band auch Toll und Toll? Nein. Zusammengesetzt aus einem Brüderpaar, nämlich Thomas und Kees Toll. Wahrscheinlich das tollste und erfolgreichste niederländische Brüderpaar. Immer wieder traumhaft schön. Die haben überwiegend Instrumentalmusik gemacht und die hören Sie ja regelmäßig hier bei NDR Schlager. Wir sind im Norden zu Hause, deswegen schnacken wir auch viel platt. Aber es gibt auch Musik mit norddeutschem Lokalkolorit. Hier sind es Santiano und Lina Bö. Genießen Sie das.
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von Fans und Freunden gerne La Rossa, also die Rote, genannt. Das hat der Italienerin Milva aber zeitlebens auch ganz gut gefallen. Außerdem hat sie aus ihrer politischen Meinung nie ein Geheimnis gemacht. Ihr Titel Hurra! Wir leben noch ist nicht nur ein toller Titel und Hit, sondern natürlich auch zum geflügelten Wort geworden. Bisschen ironisch, aber niemals zynisch. Hurra, wir leben noch, und das hoffentlich richtig gut mit NDR Schlager im Ohr.

0: Dieser Titel hat so alles. Zum Träumen, zum Dahinschmelzen, zum Gefühle zeigen, zum Gefühle haben und vor allem, um ihn immer wieder zu spielen, hier bei NDR Schlager im Norden zu Hause. Der großartige James Last mit seinem Orchester. Sein vielleicht größter Erfolg, obwohl er so viele hatte, das war Biskaya.
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0: Die liebe Kollegin Julia Meyer hat nochmal alle wichtigen Informationen aus ihrem Bundesland, aus ihrer Region für Sie.
2: In Schleswig-Holstein ist der Landtag heute mit einer großen Bildungsdebatte in die September-Sitzung gestartet. Hintergrund ist das schlechte Abschneiden deutscher Schülerinnen und Schüler bei der jüngsten PISA-Studie. Die SPD hatte dazu eine Aktuelle Stunde beantragt. Oppositionsführerin Mediatli fordert die Landesregierung auf, die Schulen besser zu unterstützen und Bildung zur Priorität zu machen. Anna Grosnick.
3: SSW-Fraktionschef Dirschauer spricht von einem katastrophalen Bild, das der PISA-Bericht zeichne. Er fordert, man müsse über die Rahmenbedingungen von Schule insgesamt sprechen und befürchtet, die Landesregierung mache es sich zu leicht, wenn sie die Probleme vor allem auf soziale Medien zurückführe. Der Vorsitzende der FDP-Fraktion Vogt moniert Unterrichtsausfall und den Abbau von Lehrerstellen. Ein weiteres Thema, über das man sprechen müsse, sei die Inklusion, die er als zum Teil gescheitert ansieht. Für Grünen-Fraktionschef Petersdotter sind die PISA-Zahlen allein für Schleswig-Holstein nicht aussagekräftig, da sich im Land nur 9 Schulen und an diesen jeweils etwa 27 Schüler beteiligt hätten. Wichtig ist es aus seiner Sicht, dass Schule und Bildung insgesamt unabhängiger vom Elternhaus werden.
2: Wir schauen nach Niedersachsen. Nach dem Fund von Teilen einer abgestürzten Drohne im Wunstorfer Moor in der Nähe des Militärgeländes ist immer noch nicht klar, woher die Drohne kam. Gestern hatte ein Großaufgebot der Polizei den ganzen Tag nach weiteren Trümmerteilen gesucht. Was bisher bekannt ist, fasst Sonja Engelke zusammen.
4: Gefunden worden waren 2 Teile einer Drohne, und zwar in einem Moorgebiet zwischen dem Steinhuder Meer und Neustadt am Rübenberge. Ob bei der Suchaktion gestern weitere Trümmerteile sicher gestellt werden konnten. Dazu gibt es bislang noch keine neuen Informationen vom Landeskriminalamt. Nur so viel. Nach Angaben einer Sprecherin ist die Faktenlage noch sehr dünn. Man befinde sich in einem Schwebezustand. Die vorhandenen Drohnenteile würden auf jeden Fall vom Kriminaltechnischen Institut untersucht. Wegen des nahegelegenen Fliegerhorsts der Bundeswehr in Wunsdorf steht der Verdacht im Raum, dass die abgestürzte Drohne zum Ausspähen benutzt worden sein könnte. Es könnte aber auch sein, dass eine privat genutzte Drohne abgedriftet und auf dem Boden aufgeschlagen war.
2: Am Landgericht Hildesheim beginnt heute der Prozess gegen einen 34-jährigen Mann. Er soll im großen Stil Landwirtschaftsbetriebe in Niedersachsen bestohlen haben. Angeklagt ist er in 28 Fällen. Einzelheiten von Max Altstadt.
5: Sein Ziel waren offenbar sogenannte GPS-Parallelfahrsysteme. Diese Systeme kann man sich wie so eine Art Spurhalteassistent für Traktoren und Landwirtschaftsmaschinen vorstellen. Der Angeklagte soll laut Landgericht Hildesheim vorgehabt haben, die teure Technik im Ausland weiter zu verkaufen. Zugeschlagen habe er unter anderem in Bückeburg, Soltau, Wunsdorf und Holzminden. Die Staatsanwaltschaft vermutet, dass er dabei auch Hilfe von Komplizen hatte, von denen fehlt bisher aber jede Spur. Der Gesamtschaden, den er angerichtet haben soll, der liegt bei rund 440.000 Euro.
2: Hamburgs einziger Globus-Supermarkt in Lurup soll noch früher schließen als bislang bekannt. Schon am kommenden Freitag ist Schluss. Eigentlich sollte der Markt bis Ende des Monats geöffnet sein. Einzelheiten von Hanna Freitag.
6: Der Abverkauf ist schon weit fortgeschritten. So begründet ein Sprecher von Globus die vorzeitige Schließung. Rund 200 Beschäftigte verlieren ihren Job. Das Unternehmen vermittelt nach eigenen Angaben Kontakte zu anderen Arbeitgebern. Von einem Sozialplan ist keine Rede. Globus hatte die Markthalle erst vor 3 Jahren im früheren Realgebäude eröffnet, mit eigener Metzgerei, Bäckerei und Restaurant. Das Konzept lasse sich in Lurup nicht dauerhaft erfolgreich umsetzen, heißt es vom Unternehmen. Auch die Ladenpassage schließt laut Globus in ihrer jetzigen Form. Einige Geschäfte bleiben, dann aber mit eigenem Eingang von außen. Juristisch wird der Globus-Standort die Stadt noch über die Schließung hinaus beschäftigen. Der Eigentümer der Immobilie setzt ein ruhendes Gerichtsverfahren fort, bestätigt das Bezirksamt Altona. Laut Hamburger Abendblatt wirft der Eigentümer der Stadt Untätigkeit vor, die sich geschäftsschädigend auf Globus und den Standort allgemein ausgewirkt habe.

0: Nachtigall, ich höre dir Trapsen oder On the Wings of a Nightingale. Das waren die Brüder Phil und Don Everly. Heute ist der 16. September. Ja, und viele können sich heute irgendwie nicht zwischen T-Shirt und Übergangsjacke entscheiden. Ich greife mal mit diesem Chanson unter die Arme. Also wenn Joe Dassin jetzt mit uns durch Frankreich, am besten über die Champs-Élysées pilgert, im Septemberwind, dann sehen wir doch schon die bunten Blätter fliegen. Oh nein, bitte nicht das böse Wort. Willkommen im Herbst.
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0: warte nicht und komm so lang, die schönen Tage noch sind.
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0: Eine tolle Idee von meiner Kollegin Clivia Appeldorn. Sie geht ins Möbelhaus und nutzt es als Wellness-Oase.
2: Anfang August haben wir hier im Norden alldüchtig hohe Temperaturen. 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

0: Herzlichen Dank mal wieder für die Steilvorlage. Peter Alexander, der Papa wird schon richten. Und wenn Martina da ist, dann geht sowieso nichts schief.
1: Genau, ich werde schon richten. Ne?
0: Ja, ist ja alles Paletti, ist doch alles schön. Die Tür geht auf, die Sonne geht auf. So wie du gestern gesagt hast, es war traumhaft schön gestern. Vielen Dank. Liege, Buch, nebenbei ein bisschen Schlager hören. Ich habe aufgetankt und eigentlich habe ich das, wenn ich rausgucke, heute nochmal verklappt, oder?
1: Es ist heute auch so. Ich bin schon einmal mit dem Fahrrad in Regen gekommen tatsächlich. Ich hatte extra geguckt, ob da eine Regenwolke über mir ist. War nichts. Dann bin ich losgefahren. Ich war noch nicht ganz Hälfte der Strecke, fing es an zu regnen. Aber egal, bei meinen Haaren, die sind ja so kurz, ist es nicht so schlimm.
0: Du schüttelst dich einmal.
1: Ich schüttel mich einmal, genau, wie unser Hund. Ich schüttel mich einmal und dann ist alles wieder in Ordnung. Und von daher alles gut. Und jetzt ist es wirklich auch wieder richtig, richtig schön.
0: Ja, das sieht verführerisch aus. Mhm. Ich schüttel mich jetzt auch. 2 Tage waren toll mit Ihnen. Ich bin Carsten Gross. Freue mich auf den Nachmittag mit Martina Glitzer bei NDR Schlager. Wir sind im Norden zu Hause und das lieben wir.

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1: Um 13 Uhr mit Astrid Fietz. EU-Kommissionspräsidentin von der Leyen hat in einer Grundsatzerklärung angekündigt, den Zugang für Kinder zu sozialen Netzwerken je nach Alter zu beschränken. Der Gesetzentwurf dafür soll morgen vorgestellt werden. Aus Brüssel, Jean-Marie Macron.
2: Demnach sollen Kinder unter 13 Jahren keine Social-Media-Plattformen nutzen dürfen. Im Alter von 13 bis 15 Jahren sollen auf Instagram, Snapchat, TikTok und Co. nur altersangepasste Accounts mit einer Zeitbeschränkung von einer Stunde pro Tag erlaubt sein, die von den Eltern eingerichtet und überwacht werden. Der Vorschlag muss mit dem EU-Parlament und den Mitgliedstaaten noch abgestimmt werden. Von der Leyen machte in ihrer über eine Stunde langen Rede viele Ankündigungen, etwa einen europäischen Sicherheitsrat einführen zu wollen. Der Sommer sei der heißeste aller Zeiten gewesen. Europa müsse deshalb an seinen Klimazielen festhalten und weitere Mittel für Anpassungsmaßnahmen freimachen.
1: Die Bundesregierung will stärker gegen islamistischen Terrorismus vorgehen. Bundesinnenminister Dobrindt und Justizministerin Hubig haben dazu heute einen 10-Punkte-Plan vorgelegt. Aus der NDR-Nachrichtenredaktion Christoph Johansen.
3: Anlass ist der Anschlag auf den Christopher Street Day in Berlin Ende Juli. Damals hatte ein 21-Jähriger einen Lieferwagen in eine Menschenmenge gefahren und weitere Opfer mit einer Machete angegriffen. Hubig sagte, dieser brutale Anschlag habe erneut gezeigt, dass islamistischer Terrorismus eine ernste Gefahr sei. Zu den Konsequenzen sollen unter anderem eine stärkere Überwachung von Gefährdern und härtere Strafen gehören. So soll die elektronische Fußfessel bei Gefährdern regelmäßig zum Einsatz kommen. Außerdem sollen Menschen leichter präventiv in Gewahrsam genommen werden können. Bei Entscheidungen über Bewährungsstrafen wollen Dobrindt und Hubig, dass die Sicherheitsinteressen der Allgemeinheit stärker berücksichtigt werden. Für Angriffe mit Messern soll es künftig eine Mindestfreiheitsstrafe von einem Jahr geben. Nach dem Beschluss der Eckpunkte durch das Kabinett sollen die Pläne jetzt in Gesetzesform gegossen werden.
1: Bundeskanzler Merz genießt bei den 8 Ministerpräsidenten der CDU weiter Rückhalt. In einer gemeinsamen Erklärung stellten sie sich hinter den Regierungschef und wandten sich gegen die aktuellen Personaldiskussionen. Wörtlich heißt es, die Menschen könnten darauf vertrauen, dass ihre Probleme angegangen werden. Die Ministerpräsidenten würden dazu gemeinsam mit dem Kanzler ihren Beitrag leisten. Deutschland brauche Verlässlichkeit und entschlossenes Handeln. Die CDU steckt nach dem schlechten Abschneiden in Sachsen-Anhalt in einer Krise. Zuletzt hatte es immer wieder Spekulationen gegeben, dass Kanzler Merz abgelöst werden könnte. Seit Jahrzehnten plant die Deutsche Bahn einen Ausbau oder Neubau der Bahntrasse Hamburg-Hannover. Jetzt haben sich Verkehrspolitiker von Union und SPD auf einen gemeinsamen Antrag geeinigt, der den Bau einer neuen Schienenstrecke zwischen Hamburg und Celle vorsieht. Aus Lüneburg, Marlene Leinkauf.
4: In der Region, durch die die Strecke führt, kommt das nicht gut an. In Soltau und Bergen sollen ja Regionalbahnhöfe geschaffen werden. Laut Bürgermeisterin ist in Bergen aber schlicht kein Geld dafür da. Enttäuschung gibt es auch im Landkreis Harburg. Landrat Rainer Rempe sieht in der Beschlussvorlage keine spürbare Verbesserungen für die Region. Aber es gibt auch positive Stimmen. Für Kai Rabe von Kühlewein vom Verkehrsclub Deutschland geht die Vorlage sogar über die Forderungen hinaus, gerade was die regionalen Punkte wie mehr Lärmschutz und neue Bahnhöfe angehe.
1: Der Ex-Präsident des Kosovo, Thaçi, ist wegen Kriegsverbrechen zu 25 Jahren Gefängnis verurteilt worden. Das zuständige Sondergericht in Den Haag sah unter anderem als erwiesen an, dass er als damaliger Oberkommandeur der UÇK, einer Guerilla-Armee im Kosovo-Krieg, für politische Morde verantwortlich war. Aus Wien, Oliver Schusch.
5: Er trage die Verantwortung für die Ermordung von 96 Personen, für die Folterung von 303 Personen, für grausame Behandlungen und rechtswidrige und willkürliche Festnahmen. In der kosovarischen Hauptstadt Pristina, wo sich tausende Menschen zu einer Solidaritätskundgebung versammelt haben, ist das Entsetzen groß. Viele Kosovo-Albaner sehen sich nur als die Opfer des Krieges, als die Kämpfer für Freiheit und Unabhängigkeit und die Serben als die alleinigen Täter, als die Besatzer. Laut internationalen Untersuchungen haben die serbischen Streitkräfte im Kosovo-Krieg bis zu 9000 Zivilisten, überwiegend Kosovo-Albaner, getötet. Die kosovo-albanische Guerilla-Armee UÇK hat demnach bis zu 1500 Zivilisten getötet, überwiegend Serben.
1: Das waren die Nachrichten. Das Wetter in Norddeutschland. Ein Mix aus Sonne, Wolken, Schauern und einzelnen Gewittern bei Höchstwerten von 18 bis 21 Grad. In der Nacht meist trocken, gebietsweise Schauer, Tiefstwerte 13 bis 9 Grad. Morgen freundliche Phasen und zeitweise Regen, Höchstwerte 16 bis 20 Grad. Am Freitag ein paar Schauer, vereinzelt Gewitter, 17 bis 20 Grad. Und am Sonnabend nach freundlichem Beginn erneut Schauer, einzelne Gewitter bei 18 bis 21 Grad. Es ist 13.05 Uhr.
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1: Stau oder Stockmehrverkehr ab 3 Kilometern. A1 Hamburg Richtung Osnabrück zwischen Bremerkreuz und Asten 4 Kilometer. A1 Osnabrück Richtung Bremen zwischen Dreieck Stur und Bremen-Asten 3 Kilometer. Die A1 Lübeck Richtung Fehmarn ist zwischen Gremersdorf und Heiligenhafen-Ost wegen Bergungsarbeiten gesperrt. A2 Berlin Richtung Hannover zwischen Irxleben und Alsleben 5 Kilometer stocken wegen Bauarbeiten. A2 Dortmund Richtung Hannover zwischen Bad Nenndorf und Garbsen streckenweise stockend. Und die A20 Lübeck Richtung Rostock ist in Höhe Lübeck Süd nach einem Unfall gesperrt. Gute Fahrt.
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7: Einen tollen Mittwochmittag wünsche ich Ihnen. Wir verbringen den Nachmittag zusammen mit den schönsten Schlagern, mit Grüßen, mit Musikwünschen und mit ganz viel guter Laune. Ich bin Martina Gielitzer. Schön, dass Sie hier sind.

Gemeinsam mit Ihnen geht es durch diesen Mittwochnachmittag. Schön, dass Sie mit dabei sind. Eben gerade wurde noch getanzt mit Rex Gildo. Und jetzt machen wir einen kleinen Ausflug nach Paris ins Pigalle-Viertel mit Bill Ramsey. Einen schönen Nachmittag für Sie.

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2: 16. September 1861. Ein Schmiedehammer saust unaufhörlich auf den glühenden Stahlblock. Es ist harte Arbeit, das Material in Form zu hauen. Im 19. Jahrhundert werden die benötigten Stahlteile immer größer. Also reicht die Muskelkraft der Stahlarbeiter nicht mehr aus. Heute vor 165 Jahren geht bei der Firma Krupp ein neuer Schmiedehammer in Betrieb. Die Industrialisierung hat die Dampftechnik für sich entdeckt. Und so macht sich auch Alfred Krupp diese Kraft zunutze. Ein Eisenklotz wird mit einem dampfgetriebenen Kettenwerk 3 Meter hochgehoben und dann fallen gelassen. Dieser neue Dampfhammer ist 50 Tonnen schwer und ermöglicht das Ausschmieden besonders großer Stahlstücke.
3: Stahl ist Geduld. Und mein neuer Dampfhammer hat mehr Geduld als jeder Schmied. Was Menschenhände nicht schaffen, das schafft die Kraft des Dampfes. Hier wird nicht nur Eisen geschmiedet, hier wird die Zukunft geformt.
2: Der Dampfhammer der Firma Krupp gilt damals als kleines Weltwunder und bleibt 50 Jahre in Betrieb. Der Rest ist Geschichte.

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Gleich um 14 Uhr hören Sie hier die Nachrichten. 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Schön, dass Sie bei uns sind.

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1: Um 14 Uhr mit Astrid Fietz. EU-Kommissionschefin von der Leyen will ein europaweites Social-Media-Verbot für Kinder. In einer Grundsatzrede vor dem Europaparlament kündigte sie Beschränkungen je nach Alter an. Einzelheiten von Katrin Schmidt aus Straßburg.
2: Ihre Vorstellung ist, kein Social Media unter 13, kein eigener Account unter 15, also wirklich nur ganz minimaler Zugang im Beisein von Eltern, anderen Erziehungsberechtigten. Und auch dann, das ist wichtig, ab 15 ist nicht alles erlaubt, sondern dann sind die Plattformen in der Pflicht nachzuweisen, dass sie sicher sind, dass sie kein Addictive Design voreingestellt haben sozusagen, dass Fotos nicht für KI-Kontexte verwendet werden, all solche Dinge. Morgen wird sie es noch konkretisieren, auch persönlich nochmal. Und dann ja, geht das seinen Weg. Dazu muss man immer sagen, das wird ja auch gefragt, müssen da alle mitmachen? Die Staaten haben alle eigene Vorstellungen. Nein, aber sie gibt einen fast zwangsläufigen Weg vor, weil nur Brüssel kann mit den Plattformen verhandeln.
1: Die Bundesregierung hat einen 10-Punkte-Plan für mehr Schutz gegen islamistischen Terror vorgestellt. Innenminister Dobrindt und Justizministerin Hubig wollen als Konsequenz aus dem Anschlag auf den Christopher Street Day in Berlin unter anderem Strafmaße verschärfen. Vorgesehen ist zum Beispiel eine Mindestfreiheitsstrafe von 1 Jahr für Angriffe mit Messern und anderen gefährlichen Werkzeugen. Außerdem soll das Sicherheitsinteresse der Allgemeinheit stärker berücksichtigt werden, wenn es um die Frage geht, ob eine Strafe zur Bewährung ausgesetzt wird. Die 8 Ministerpräsidenten der CDU haben Kanzler Merz den Rücken gestärkt. In einer gemeinsamen Erklärung wandten sie sich gegen die aktuellen Personaldiskussionen. Aus Berlin Sabine Henkel.
3: Wörtlich heißt es darin, gemeinsam mit dem Bundeskanzler wollen und werden wir unseren Beitrag leisten. Damit reagieren die Ministerpräsidenten offenbar auf Spekulationen, die darauf abzielen, dass Merz abgelöst werden könnte. Als möglicher Nachfolger wird unter anderem Hendrik Wüst aus Nordrhein-Westfalen genannt, der das Schreiben aber ebenfalls unterzeichnet hat. Darin steht, dass Deutschland eine stabile und handlungsfähige Bundesregierung brauche. Außerdem halten die CDU-Ministerpräsidenten Verlässlichkeit für wichtig und entschlossenes Handeln. Sie sind überzeugt, dass Vertrauen wieder entstehen kann, wenn Politik Probleme löst, die die Menschen im Alltag beschäftigen. Und ganz offenbar sind alle 8 davon überzeugt, dass Friedrich Merz das gelingen kann.
1: Seit Jahrzehnten plant die Deutsche Bahn einen Ausbau oder Neubau der Bahntrasse Hamburg-Hannover. Jetzt haben sich Verkehrspolitiker von Union und SPD auf einen gemeinsamen Antrag geeinigt, der den Bau einer neuen Schienenstrecke zwischen Hamburg und Celle vorsieht. Aus Lüneburg Marlene Leinkauf.
4: In der Region, durch die die Strecke führt, kommt das nicht gut an. In Soltau und Bergen sollen ja Regionalbahnhöfe geschaffen werden. Laut Bürgermeisterin ist in Bergen aber schlicht kein Geld dafür da. Enttäuschung gibt es auch im Landkreis Harburg. Landrat Rainer Rempe sieht in der Beschlussvorlage keine spürbare Verbesserungen für die Region. Aber es gibt auch positive Stimmen. Für Kai Rabe von Kühlewein vom Verkehrsclub Deutschland geht die Vorlage sogar über die Forderungen hinaus, gerade was die regionalen Punkte wie mehr Lärmschutz und neue Bahnhöfe angehe.
1: Der frühere Präsident des Kosovo, Thaçi, ist wegen Kriegsverbrechen zu 25 Jahren Haft verurteilt worden. Ein Sondertribunal in Den Haag sprach den 58-Jährigen unter anderem der Folter, des Mordes und der willkürlichen Inhaftierung schuldig. Thaçi war Oberkommandeur der UÇK, einer Guerilla-Armee im Kosovo-Krieg und später Präsident des Kosovo. In Pristina hat es in den vergangenen Tagen mehrere Kundgebungen für den Angeklagten gegeben, denn viele Kosovo-Albaner sehen sich ausschließlich als Opfer des Krieges und nur die Serben als die Täter. Der Likör ohne Ei darf weiter so heißen. Das schleswig-holsteinische Oberlandesgericht hat seinem Berufungsurteil dem Hersteller aus Hennstedt-Ulzburg Recht gegeben. Eine unzulässige Anspielung auf den geschützten Namen Eierlikör sahen die Richter nicht. Auch das Logo auf der Flasche, ein bunter Hahn, ist demnach zulässig. Das Landgericht Kiel hatte schon vor 1 Jahr entschieden, dass die Bezeichnung Likör ohne Ei für den veganen Schnaps auf Sojabasis nicht gegen EU-Recht verstößt und auch nicht irreführend ist. Der Schutzverband der Spirituosenindustrie wollte das nicht hinnehmen und war in Berufung gegangen. Das waren die Nachrichten. Das Wetter in Norddeutschland. Ein Mix aus Sonne, Wolken, Schauern und einzelnen Gewittern bei Höchstwerten von 18 bis 21 Grad. In der Nacht meist trocken, gebietsweise Schauer, Tiefstwerte 13 bis 9 Grad. Morgen freundliche Phasen, zeitweise Regen, Höchstwerte 16 bis 20 Grad. Freitag ein paar Schauer, vereinzelt Gewitter, 17 bis 20 Grad. Und am Sonnabend dann nach freundlichem Beginn erneut Schauer, einzelne Gewitter bei 18 bis 21 Grad. Es ist gleich 14.05 Uhr.
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1: Stau- oder Stocknerverkehr ab 3 Kilometer an A1 Hamburg Richtung Osnabrück zwischen Bremer Kreuz und Arsten 4 Kilometer. A1 Osnabrück Richtung Bremen zwischen Dreieck Stur und Bremen-Arsten 4 Kilometer. A2 Dortmund Richtung Hannover zwischen Bad Nenndorf und Garbsen streckenweise stockend. A7 Flensburg Richtung Hamburg zwischen Hamburg-Stellingen und dem Elbtunnel 3 Kilometer. Und A7 Hannover Richtung Hamburg zwischen Mellendorf und Berghof 3 Kilometer nach einem Unfall. Gute Fahrt.
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6: Gleich ist es wieder soweit. Dann erfüllen wir Musikwünsche. Grüße haben wir natürlich auch. Ich bin Martina Gielitzer und ich wünsche Ihnen einen schönen Mittwochnachmittag.

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1: Ja, mein Name ist Jutta Schormann. Ich lebe in Hamburg. Ich wünsche mir von Bernd Klüver an die Männer. Wird Zeit, dass man mal den Männern klar macht, wo der Hammer hängt. Wir Frauen sind nämlich viel wichtiger, als die Männer nämlich glauben. Okay, tschüss.

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SOS von Manuela. Max Eberle aus Höchstädt an der Donau hat uns geschrieben, bei Das gibt's nur einmal, hier mit ihren Musikwünschen und Grüßen bei NDR Schlager im Norden zu Haus. Und geschrieben hatte, das Lied erinnert mich an meinen Kroatienurlaub. Ganz viele liebe Grüße an meine Schwester Monika.

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0: geklappt.
1: Du Gerd, für das hochdeutsche Hören kann man doch auch lustern sagen, aber auch hören.
2: Lustern haben wir ja all.
1: Ja, lustern ist ja das genaue Zuhören, wie im Englischen to listen.
2: Und to dein Anna, das echt wie hören to. Oder heuern und auch hören.
1: Lass mich raten, hören sagt man auf Finkenwerder.
2: Und in Verlangen.
1: Gut, und welche Bedeutung hat nun hören?
2: Wie secht, dat letztig hören.
1: Das klingt gut.
2: Bekannt ist ja auch die Schnack, ob Anna Lümmüten nicht hören.
1: Was andere sagen, darauf soll man nichts geben.
2: Wenn Vater zu sin Jungen secht, wollt du wohl hören?
1: Na, dann meint er gehorchen.
2: Wenn ich frag Kede, hast du einmal was von hört?
1: Dann willst du wissen, ob ich davon etwas weiß.
2: Noch ein Wegen lädt?
1: Natürlich.
2: Hör, lieschen, hör. Was steht vor unsere Tür? In Ohlmann mit sin Kiepen, die will uns lieschen griepen. Hör, lieschen, hör.
1: Danach schläft Lieschen ganz bestimmt durch.

Gemeinsam durch den Nachmittag hier bei NDR Schlager im Norden zu Haus. Möchten Sie mal wieder Danke sagen, weil beispielsweise Ihre Nachbarin für Sie mit einkaufen war? Oder Sie möchten mal wieder Ich liebe dich sagen? Das können Sie gerne tun. In das gibt's nur einmal hier bei NDR Schlager. Sie können anrufen, kostenfrei und Ihre Grüße einfach auf unseren Anrufbeantworter sprechen. Die Nummer 08000 40 40 30. Alle Informationen finden Sie natürlich auch online bei uns auf unserer Seite ndr.de/schlager.

Hier bei NDR Schlager im Norden zu Haus gibt's gleich um 15 Uhr die Nachrichten. Alles drin, was gerade los ist bei uns in Norddeutschland und der Welt.

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1: Um 15 Uhr mit Tarek Yusbashi. EU-Kommissionschefin von der Leyen will ein europaweites Social-Media-Verbot für Kinder. In einer Grundsatzrede vor dem Europaparlament kündigte sie Beschränkungen je nach Alter an. Einzelheiten von Katrin Schmidt aus Straßburg.
2: Ihre Vorstellung ist, kein Social-Media unter 13, kein eigener Account unter 15, also wirklich nur ganz minimaler Zugang im Beisein von Eltern, anderen Erziehungsberechtigten. Und auch dann, das ist wichtig, ab 15 ist nicht alles erlaubt, sondern dann sind die Plattformen in der Pflicht nachzuweisen, dass sie sicher sind, dass sie kein Addictive Design voreingestellt haben, sozusagen, dass Fotos nicht für KI-Kontexte verwendet werden, all solche Dinge. Dazu muss man immer sagen, das wird ja auch gefragt, müssen da alle mitmachen? Die Staaten haben alle eigene Vorstellungen. Nein, aber sie gibt einen fast zwangsläufigen Weg vor, weil nur Brüssel kann mit den Plattformen verhandeln.
1: Mit einem Bündel von Maßnahmen will die Bundesregierung gegen den Missbrauch von Sozialleistungen vorgehen. Ein entsprechender Aktionsplan liegt dem ARD-Hauptstadtstudio vor. Im Mittelpunkt des Plans steht demnach der Sozialbetrug im Zusammenhang mit der Zuwanderung aus EU-Staaten. Durch mehr Datenabgleich zwischen den Behörden soll es besser als bisher erkannt werden können, wer unberechtigt Leistungen bezieht. Auch ein schärferes Vorgehen gegen Vermieter sogenannter Schrottimmobilien ist Teil des Aktionsplans. Das Papier soll noch in diesem Monat durchs Kabinett gebracht werden und zum Ende des Jahres greifen. Bundeskanzler Merz hat erleichtert auf die jüngste Erklärung der 8 CDU-Ministerpräsidenten reagiert. Aus seinem Umfeld heißt es, Merz begrüße die Unterstützung der Regierungschefs der Länder. Die Ministerpräsidenten hatten davor gewarnt, die Debatte über einen möglichen Kanzlersturz fortzuführen und stattdessen für eine stabile und handlungsfähige Bundesregierung geworben. Dazu eine Einschätzung unseres Berlin-Korrespondenten Matthias Deiß.
3: Nun, es hat in den letzten Tagen ja viel politische Diskussion über die Zukunft von Friedrich Merz gegeben, aber eben wenig gewichtige Stimmen aus der CDU, die sich eben ohne Wenn und Aber hinter ihm versammeln und ihn stützen. Das konnte in der Öffentlichkeit nur den Eindruck entstehen lassen, dass Friedrich Merz zunehmend isoliert ist und auch im Amt gefährdet. Diesem Eindruck will die CDU-Spitze nun entgegentreten. Auf der anderen Seite fällt auch auf, dass diese Erklärung durchaus Interpretationsspielraum lässt. So betont sie einerseits, Deutschland brauche jetzt eine stabile Bundesregierung. Auf der anderen Seite aber fällt der Name Friedrich Merz selbst kein einziges Mal. Er taucht in dieser Erklärung gar nicht auf.
1: Die Bundesregierung will wegen der anhaltend hohen Preise für Benzin und Diesel die Autofahrer entlasten. Aktuell diskutieren Union und SPD, welche Schritte sie dazu unternehmen wollen. Unser Hauptstadtkorrespondent Jan Zimmermann fasst den Stand zusammen.
4: In der Union werden Steuersenkungen favorisiert, um die Spritpreise zu drücken. Fraktionschef Frey sprach sich dafür aus, die Mehrwertsteuer zu senken, von 19% auf 7%. Bundeswirtschaftsministerin Reiche von der CDU kann sich auch Direktzahlungen an Menschen vorstellen, die wenig Geld verdienen und besonders unter den hohen Preisen für Benzin und Diesel leiden. Die SPD hatte bisher andere Vorschläge gemacht. Sie setzt sich für eine Preisobergrenze, einen sogenannten Preisdeckel und eine Übergewinnsteuer ein. Beide Vorschläge würden den Staat kein Geld kosten und seien schnell umsetzbar, sagen die Sozialdemokraten.
1: Seit Jahrzehnten plant die Deutsche Bahn einen Ausbau oder Neubau der Bahntrasse Hamburg-Hannover. Jetzt haben sich Verkehrspolitiker von Union und SPD auf einen gemeinsamen Antrag geeinigt, der den Bau einer neuen Schienenstrecke zwischen Hamburg und Celle vorsieht. Aus Lüneburg, Marlene Leinkauf.
5: In der Region, durch die die Strecke führt, kommt das nicht gut an. In Soltau und Bergen sollen ja Regionalbahnhöfe geschaffen werden. Laut Bürgermeisterin ist in Bergen aber schlicht kein Geld dafür da. Enttäuschung gibt es auch im Landkreis Harburg. Landrat Rainer Rempe sieht in der Beschlussvorlage keine spürbare Verbesserungen für die Region. Aber es gibt auch positive Stimmen. Für Kai Rabe von Kühlewein vom Verkehrsclub Deutschland geht die Vorlage sogar über die Forderungen hinaus, gerade was die regionalen Punkte wie mehr Lärmschutz und neue Bahnhöfe angehe.
1: In Schleswig-Holstein können die Kommunen künftig selbstständig Alkoholverbotszonen einrichten. Der Landtag verabschiedete eine entsprechende Gesetzesnovelle. Möglich sind solche Zonen demnach überall dort, wo es infolge von Alkoholkonsum regelmäßig zu Straftaten oder Ordnungswidrigkeiten kommt. Laut Innenministerin Finke von der CDU geht es darum, die öffentliche Sicherheit zu stärken. Das waren die Nachrichten. Das Wetter in Norddeutschland. Ein Wechsel aus Sonne und Wolken, Schauern und einzelnen Gewittern bei Höchstwerten von 18 bis 21 Grad. Nachts meist trocken, gebietsweise Schauer, Tiefstwerte 13 bis 9 Grad. Morgen freundliche Phasen und zeitweise Regen, Höchstwerte 16 bis 20 Grad. Und am Freitag ein paar Schauer, vereinzelt Gewitter, dann bei 17 bis 20 Grad. Es ist 15.05 Uhr.
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1: Mit Stau oder stockendem Verkehr ab 3 Kilometer Länge. A1 Hamburg Richtung Osnabrück. Zwischen Bremer Kreuz und Arsten 6 Kilometer stockender Verkehr. A1 Osnabrück Richtung Bremen. Zwischen Dreieck Stur und Bremen-Arsten 4 Kilometer stockender Verkehr. A2 Dortmund Richtung Hannover. Zwischen Bad Nenndorf und Garbsen 3 Kilometer stockender Verkehr. A7 Flensburg Richtung Hamburg. Zwischen Dreieck Hamburg-Nordwest und dem Elbtunnel 4 Kilometer stockender Verkehr. A7 Kassel Richtung Hannover. Zwischen Bokenem und Derneburg-Salzgitter 5 Kilometer Stau. A7 Hannover Richtung Hamburg. Zwischen Mellendorf und Berghof 3 Kilometer stockender Verkehr. Und A24 Hamburg Richtung Berlin. Zwischen Rheinbeck und Schwarzenbeckrande 3 Kilometer Stau. Allen unterwegs eine gute Fahrt.
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6: Guten Tag. Schön, dass Sie hier sind. Mittwoch, es ist ja schon langsam, dass es in den Nachmittag geht. Und das Wetter spielt ja doch wieder so ein bisschen mit. Also vorhin bin ich zwar in Regenschauer geraten, aber danach kam dann auch gleich wieder die Sonne raus. Ich bin Martina Gieditzer. Genießen Sie den Tag mit uns.
7: Hey.

Roy Black und die Rosenzeit hier bei NDR Schlager. Im Norden zu Hause am Mittwochnachmittag. Und bei mir momentan zu Hause ist keine Rosenzeit, sondern Sonnenblumenzeit. Die leuchten so schön, wenn man über den Markt geht oder einkaufen geht. Und dann stehen die da immer, die ganzen Sonnenblumen. Da kann ich gar nicht vorbeigehen, ohne ein paar Pakete mitzunehmen und mir in die Vase zu stellen. Und jedes Mal, wenn ich dran vorbeigehe, dann freue ich mich, weil es so schön leuchtet. So schön herbstlich und spätsommerlich. Versuchen Sie es auch mal. Es bringt wirklich ganz, ganz viel gute Laune nach Hause.

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1: In Schleswig-Holstein ist der Landtag heute mit einer großen Bildungsdebatte in die September-Sitzung gestartet. Hintergrund ist das schlechte Abschneiden deutscher Schülerinnen und Schüler bei der jüngsten PISA-Studie. Die SPD hatte dazu eine Aktuelle Stunde beantragt. Oppositionsführerin Mediatli fordert die Landesregierung auf, die Schulen besser zu unterstützen und Bildung zur Priorität zu machen. Anna Grusnick.
2: SSW-Fraktionschef Dirschauer spricht von einem katastrophalen Bild, das der PISA-Bericht zeichne. Er fordert, man müsse über die Rahmenbedingungen von Schule insgesamt sprechen und befürchtet, die Landesregierung mache es sich zu leicht, wenn sie die Probleme vor allem auf soziale Medien zurückführe. Der Vorsitzende der FDP-Fraktion Vogt moniert Unterrichtsausfall und den Abbau von Lehrerstellen. Ein weiteres Thema, über das man sprechen müsse, sei die Inklusion, die er als zum Teil gescheitert ansieht. Für Grünen-Fraktionschef Petersdotter sind die PISA-Zahlen allein für Schleswig-Holstein nicht aussagekräftig, da sich im Land nur 9 Schulen und an diesen jeweils etwa 27 Schüler beteiligt hätten. Wichtig ist es aus seiner Sicht, dass Schule und Bildung insgesamt unabhängiger vom Elternhaus werden.
1: Wir schauen nach Niedersachsen. Nach dem Fund von Teilen einer abgestürzten Drohne im Wunstorfer Moor in der Nähe des Militärgeländes ist immer noch nicht klar, woher die Drohne kam. Gestern hatte ein Großaufgebot der Polizei den ganzen Tag nach weiteren Trümmerteilen gesucht. Was bisher bekannt ist, fasst Sonja Engelke zusammen.
3: Gefunden worden waren 2 Teile einer Drohne, und zwar in einem Moorgebiet zwischen dem Steinhuder Meer und Neustadt am Rübenberge. Ob bei der Suchaktion gestern weitere Trümmerteile sicher gestellt werden konnten. Dazu gibt es bislang noch keine neuen Informationen vom Landeskriminalamt. Nur so viel. Nach Angaben einer Sprecherin ist die Faktenlage noch sehr dünn. Man befinde sich in einem Schwebezustand. Die vorhandenen Drohnenteile würden auf jeden Fall vom Kriminaltechnischen Institut untersucht. Wegen des nahegelegenen Fliegerhorsts der Bundeswehr in Wunsdorf steht der Verdacht im Raum, dass die abgestürzte Drohne zum Ausspähen benutzt worden sein könnte. Es könnte aber auch sein, dass eine privat genutzte Drohne abgedriftet und auf dem Boden aufgeschlagen war.
1: Am Landgericht Hildesheim beginnt heute der Prozess gegen einen 34-jährigen Mann. Er soll im großen Stil Landwirtschaftsbetriebe in Niedersachsen bestohlen haben. Angeklagt ist er in 28 Fällen. Einzelheiten von Max Altstadt.
4: Sein Ziel waren offenbar sogenannte GPS-Parallelfahrsysteme. Diese Systeme kann man sich wie so eine Art Spurhalteassistent für Traktoren und Landwirtschaftsmaschinen vorstellen. Der Angeklagte soll laut Landgericht Hildesheim vorgehabt haben, die teure Technik im Ausland weiter zu verkaufen. Zugeschlagen habe er unter anderem in Bückeburg, Soltau, Wunsdorf und Holzminden. Die Staatsanwaltschaft vermutet, dass er dabei auch Hilfe von Komplizen hatte, von denen fehlt bisher aber jede Spur. Der Gesamtschaden, den er angerichtet haben soll, der liegt bei rund 440.000 Euro.
1: Hamburgs einziger Globus-Supermarkt in Lurup soll noch früher schließen als bislang bekannt. Schon am kommenden Freitag ist Schluss. Eigentlich sollte der Markt bis Ende des Monats geöffnet sein. Einzelheiten von Hanna Freitag.
5: Der Abverkauf ist schon weit fortgeschritten. So begründet ein Sprecher von Globus die vorzeitige Schließung. Rund 200 Beschäftigte verlieren ihren Job. Das Unternehmen vermittelt nach eigenen Angaben Kontakte zu anderen Arbeitgebern. Von einem Sozialplan ist keine Rede. Globus hatte die Markthalle erst vor 3 Jahren im früheren Realgebäude eröffnet, mit eigener Metzgerei, Bäckerei und Restaurant. Das Konzept lasse sich in Lurup nicht dauerhaft erfolgreich umsetzen, heißt es vom Unternehmen. Auch die Ladenpassage schließt laut Globus in ihrer jetzigen Form. Einige Geschäfte bleiben, dann aber mit eigenem Eingang von außen. Juristisch wird der Globus-Standort die Stadt noch über die Schließung hinaus beschäftigen. Der Eigentümer der Immobilie setzt ein ruhendes Gerichtsverfahren fort, bestätigt das Bezirksamt Altona. Laut Hamburger Abendblatt wirft der Eigentümer der Stadt Untätigkeit vor, die sich geschäftsschädigend auf Globus und den Standort allgemein ausgewirkt habe.

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Christian Franke. Hier bei NDR Schlager im Norden zu Haus. Und er war ja bei mir im Studio zu Gast. Und er kann immer noch genauso hoch singen. Es ist wirklich ein absoluter Wahnsinn. Hier bei uns gleich um 16 Uhr die Nachrichten. Da gucken wir, was in Norddeutschland so los ist und bei uns in der Welt. Und natürlich immer ganz aktuell. Das ist natürlich selbstverständlich. Schön, dass Sie mit dabei sind an diesem Mittwochnachmittag.

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1: Um 16 Uhr mit Tarek Yusbashi. Mit einem Bündel von Maßnahmen will die Bundesregierung gegen den organisierten Betrug bei Sozialleistungen vorgehen. Im Mittelpunkt des Plans steht der Leistungsmissbrauch im Zusammenhang mit der Zuwanderung aus EU-Staaten. Aus der NDR-Nachrichtenredaktion Peter Behrendt.
2: Die Regierung nimmt unter anderem sogenannte Schrottimmobilien ins Visier. Dabei geht es um heruntergekommene Wohnungen, die trotz ihres schlechten Zustands zu hohen Mieten an Sozialleistungsbezieher aus EU-Ländern, wie beispielsweise Bulgarien, vermietet werden. In diesen Fällen organisieren Kriminelle Einreise, Unterkunft und Jobs und beantragen Sozialleistungen und kassieren schließlich einen Großteil des Geldes. Die Bundesregierung will nun schärfer gegen diese Machenschaften und auch gegen Schwarzarbeit vorgehen. So soll beispielsweise durch mehr Datenabgleich zwischen den Behörden besser als bisher erkannt werden können, wer unberechtigt Leistungen bezieht. Ausbeutung und Sozialmissbrauch werde nicht toleriert, so Bundesarbeitsministerin Baas von der SPD. Der Aktionsplan soll noch in diesem Monat durchs Kabinett gehen und Ende des Jahres greifen.
1: Die Bundesregierung hat außerdem einen 10-Punkte-Plan für mehr Schutz gegen islamistischen Terror vorgestellt. Innenminister Dobrindt und Justizministerin Hubig wollen Strafmaße verschärfen. Vorgesehen ist zum Beispiel eine Mindestfreiheitsstrafe von einem Jahr für Angriffe mit Messern und anderen gefährlichen Werkzeugen. Außerdem soll das Sicherheitsinteresse der Allgemeinheit stärker berücksichtigt werden, wenn es um die Frage geht, ob eine Strafe zur Bewährung ausgesetzt wird. Die 8 Ministerpräsidenten der CDU haben sich in einer gemeinsamen Erklärung für Bundeskanzler Merz stark gemacht. Schleswig-Holsteins Ministerpräsident Günther sagte, es brauchte ein starkes Signal, dass diese Bundesregierung erfolgreich ist. Zudem seien viele Diskussionen, die gerade um Kanzler Merz abliefen, reine Spekulation, so Günther.
3: Wir brauchen jetzt keine Personaldiskussion innerhalb unserer Partei, sondern wir brauchen Reform auch in unserem Land, die wir gemeinsam mit der SPD auch durchsetzen wollen. Das schafft Vertrauen bei den Menschen, wenn wir ihre realen Probleme lösen. Wir brauchen einen starken Bundeskanzler, wir brauchen eine starke Regierung, die notwendige Reformen voranbringt. Und dafür steht die Unterstützung der CDU-Ministerpräsidenten bereit. Und deswegen war uns wichtig, dass wir dieses starke Signal auch gemeinsam aussenden.
1: Schleswig-Holsteins Ministerpräsident Günther von der CDU. Die Europäische Union will ihre Partnerschaft mit Kanada vertiefen. Die Zusammenarbeit in den Bereichen Energie, kritische Mineralien und künstliche Intelligenz soll ausgebaut werden. Das kündigte EU-Kommissionspräsidentin von der Leyen im Europaparlament an. Aus Brüssel Jean-Marie Magro.
4: In Anwesenheit von Premierminister Mark Carney sagte die Kommissionspräsidentin, dass Kanada das erste assoziierte Mitglied der EU werden könnte. Allerdings ist noch unklar, wie eine solche Mitgliedschaft aussehen soll. Von der Leyen kündigte außerdem einen Vorschlag für einen schrittweisen Schutz von Kindern und Jugendlichen im Netz an. Demnach sollen Kinder unter 13 Jahren keine Social-Media-Plattformen nutzen dürfen. Im Alter von 13 bis 15 Jahren sollen auf Instagram, Snapchat, TikTok und Co. nur altersangepasste Accounts mit einer Zeitbeschränkung von einer Stunde pro Tag erlaubt sein, die von den Eltern eingerichtet und überwacht werden. Der Vorschlag muss mit dem EU-Parlament und den Mitgliedstaaten noch abgestimmt werden.
1: Im Streit über die neue Bahnstrecke zwischen Hamburg und Hannover steht eine Entscheidung bevor. Die zuständigen Verkehrspolitiker von Union und SPD im Bundestag haben sich dafür ausgesprochen, zumindest die Trasse entlang der A7 zwischen Hamburg und Celle neu zu bauen, statt auszubauen. Laut Beschlussvorlage würde dadurch die Fahrzeit zwischen Hamburg und Hannover um 18 Minuten verringert. In der betroffenen Region in Niedersachsen wird ein Neubau kritisch gesehen. Ministerpräsident Lies will lieber die bestehende Strecke ausbauen. Nächste Woche sollen erst der Verkehrsausschuss und dann der Bundestag über die Beschlussvorlage beraten. In Schleswig-Holstein können die Kommunen künftig selbstständig Alkoholverbotszonen einrichten. Der Landtag verabschiedete eine entsprechende Gesetzesnovelle. Möglich sind solche Zonen demnach überall dort, wo es infolge von Alkoholkonsum regelmäßig zu Straftaten oder Ordnungswidrigkeiten kommt. Laut Innenministerin Finke von der CDU geht es darum, die öffentliche Sicherheit zu stärken. Das waren die Nachrichten. Das Wetter in Norddeutschland. Ein Wechsel aus Sonne und Wolken, Schauern und einzelnen Gewittern bei Höchstwerten von 18 bis 21 Grad. Nachts meist trocken, gebietsweise Schauer, Tiefstwerte 13 bis 9 Grad. Morgen freundliche Phasen und zeitweise Regen, Höchstwerte 16 bis 20 Grad. Am Freitag ein paar Schauer, vereinzelt Gewitter 17 bis 20 Grad. Und am Sonnabend nach freundlichem Beginn erneut Schauer, auch einzelne Gewitter, dann bei 18 bis 21 Grad. Es ist 16.05 Uhr.
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1: Mit Stau oder stockendem Verkehr ab 3 Kilometer. A1 Hamburg Richtung Osnabrück zwischen Bremer Kreuz und Arsten 6 Kilometer. A1 Osnabrück Richtung Bremen zwischen Dreieck Stur und Bremen-Arsten 5 Kilometer. A2 Dortmund Richtung Hannover zwischen Bad Nenndorf und Garbsen 3 Kilometer. A7 Flensburg Richtung Hamburg zwischen Hamburg-Stellingen und dem Elbtunnel 5 Kilometer. A7 Kassel Richtung Hannover zwischen Bokenim und Derneburg-Salzgitter 5 Kilometer Stau. A7 Hannover Richtung Hamburg zwischen Mellendorf und Berghof 3 Kilometer stockender Verkehr. Und A24 Hamburg Richtung Berlin zwischen Rheinbeck und Schwarzenbeck-Rande 3 Kilometer Stau. Eine sichere und gute Fahrt.
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6: Genießen Sie den Nachmittag mit uns. Ich bin Martina Gielitzer und freue mich sehr, dass Sie mit dabei sind. Na, na, na, na, na.

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1: Borriquito, so heißt der Titel. Macht sofort gute Laune. NDR Schlager im Norden zu Hause an diesem Mittwoch. Jetzt ist es schon gleich 20 Minuten nach vier und heute ist auch noch ein besonderer Tag. Heute ist nämlich der Sammelsteinetag. Sammeln Sie gerne? Also ich muss wirklich zugeben, egal ob es jetzt Steine sind oder ob es Kastanien sind, alles was auf dem Boden liegt, was so schön aussieht, das muss ich immer, Muscheln zum Beispiel, muss ich immer sammeln. Und ich habe tatsächlich immer, wenn ich im Urlaub bin, so ein paar Steine, die ich dann finde und wo ich denke, oh, die müsste ich mitnehmen. Und ich habe schon zu Hause ganz, ganz viele Steine liegen und Kastanien habe ich neulich auch gerade wieder in meiner Tasche gefunden vom vorigen Jahr. Die kann ich jetzt wieder austauschen, weil jetzt liegen sie ja überall auf den Straßen, geht ja so langsam so die Zeit wieder los, ne, wo die glänzenden Kastanien überall liegen. Und die muss ich auch immer sammeln. Sammeln macht schon richtig viel Spaß, finde ich. Ihnen hoffentlich auch. Ich wünsche Ihnen einen schönen Nachmittag mit uns.

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1: 1983 war das Jahr von Nino De Angelo. Mit Jenseits von Eden landete er seinen größten Hit.
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1: Jenseits von Eden, geschrieben von Drafi Deutscher. Der Titel hielt sich 25 Wochen in den deutschen Hitparaden. An diesen Mega-Erfolg konnte Nino De Angelo allerdings nie wieder anknüpfen. Zwar konnte er mit dem Lied Flieger, geschrieben von Dieter Bohlen, 1989 die deutsche Grand Prix-Vorentscheidung gewinnen, international landete er aber nur auf Platz 14. Nino De Angelo lernt die Schattenseiten kennen.
3: Ich hatte sehr, sehr dunkle Phasen in meinem Leben, gerade nach Jenseits von Eden, nach dem großen Erfolg. Alkohol war keine Lösung, kein Alkohol war keine Lösung. Ich hatte echt schwierige Phasen im Leben.
1: Irgendwie schaffte es das sympathische Stehaufmännchen stets zurück auf die große Bühne. Nach vielen Jahren auf der Überholspur hat Nino De Angelo nur ein wenig Tempo rausgenommen.
4: Wenn so ein altes italienisches Sprichwort sagt, wer langsam geht, kommt weit und kommt auch sicher an. Also ich hab's nicht mehr so mit der Schnelligkeit.
1: 2021 hat sich Nino De Angelo neu erfunden. Seine Musik klingt rockiger und düsterer. Mit dem Album Gesegnet und Verflucht feierte er seinen größten Erfolg seit Jahrzehnten.
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Trotz seiner Lungenkrankheit geht Nino D'Angelo weiterhin auf Tour und ist zu Gast in vielen Fernsehsendungen. Sein Motto lautet: Der Gegner bist immer du selbst. Diesen Titel hat auch seine Biografie.

Wie schön, dass Sie hier sind bei NDR Schlager. Im Norden zu Haus am Mittwochnachmittag, geht ja schon so langsam in Richtung Feierabend. Und da kann ich nur sagen, das kann uns keiner nehmen. Und das findet auch Andrea Berg. Genießen Sie es!

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0: 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Um 17 Uhr mit Tarek Yusbashi. Mit einem Bündel von Maßnahmen will die Bundesregierung gegen den organisierten Betrug bei Sozialleistungen vorgehen. Im Mittelpunkt des Plans steht der Leistungsmissbrauch im Zusammenhang mit der Zuwanderung aus EU-Staaten. Aus der NDR-Nachrichtenredaktion Peter Behrendt.
1: Die Regierung nimmt unter anderem sogenannte Schrottimmobilien ins Visier. Dabei geht es um heruntergekommene Wohnungen, die trotz ihres schlechten Zustands zu hohen Mieten an Sozialleistungsbezieher aus EU-Ländern, wie beispielsweise Bulgarien, vermietet werden. In diesen Fällen organisieren Kriminelle Einreise, Unterkunft und Jobs und beantragen Sozialleistungen und kassieren schließlich einen Großteil des Geldes. Die Bundesregierung will nun schärfer gegen diese Machenschaften und auch gegen Schwarzarbeit vorgehen. So soll beispielsweise durch mehr Datenabgleich zwischen den Behörden besser als bisher erkannt werden können, wer unberechtigt Leistungen bezieht. Ausbeutung und Sozialmissbrauch werde nicht toleriert, so Bundesarbeitsministerin Baas von der SPD. Der Aktionsplan soll noch in diesem Monat durchs Kabinett gehen und Ende des Jahres greifen.
0: Die Bundesregierung hat außerdem einen 10-Punkte-Plan für mehr Schutz gegen islamistischen Terror vorgestellt. Innenminister Dobrindt und Justizministerin Hubig wollen Strafmaße verschärfen. Vorgesehen ist zum Beispiel eine Mindestfreiheitsstrafe von einem Jahr für Angriffe mit Messern und anderen gefährlichen Werkzeugen. Außerdem soll das Sicherheitsinteresse der Allgemeinheit stärker berücksichtigt werden, wenn es um die Frage geht, ob eine Strafe zur Bewährung ausgesetzt wird. Die 8 Ministerpräsidenten der CDU haben Kanzler Merz den Rücken gestärkt. In einer gemeinsamen Erklärung wandten sie sich gegen die aktuelle Personaldiskussion. Aus Berlin, Sabine Henkel.
2: Wörtlich heißt es darin, gemeinsam mit dem Bundeskanzler wollen und werden wir unseren Beitrag leisten. Damit reagieren die Ministerpräsidenten offenbar auf Spekulationen, die darauf abzielen, dass Merz abgelöst werden könnte. Außerdem halten die CDU-Ministerpräsidenten Verlässlichkeit für wichtig und entschlossenes Handeln. Sie sind überzeugt, dass Vertrauen wieder entstehen kann, wenn Politik Probleme löst, die die Menschen im Alltag beschäftigen. Und ganz offenbar sind alle 8 davon überzeugt, dass Friedrich Merz das gelingen kann.
0: Die Europäische Union will ihre Partnerschaft mit Kanada vertiefen. Die Zusammenarbeit in den Bereichen Energie, kritische Mineralien und künstliche Intelligenz soll ausgebaut werden. Das kündigte EU-Kommissionspräsidentin von der Leyen im Europaparlament an. Aus Brüssel, Jean-Marie Magro.
3: In Anwesenheit von Premierminister Mark Carney sagte die Kommissionspräsidentin, dass Kanada das erste assoziierte Mitglied der EU werden könnte. Allerdings ist noch unklar, wie eine solche Mitgliedschaft aussehen soll. Von der Leyen kündigte außerdem einen Vorschlag für einen schrittweisen Schutz von Kindern und Jugendlichen im Netz an. Demnach sollen Kinder unter 13 Jahren keine Social-Media-Plattformen nutzen dürfen. Im Alter von 13 bis 15 Jahren sollen auf Instagram, Snapchat, TikTok und Co. nur altersangepasste Accounts mit einer Zeitbeschränkung von einer Stunde pro Tag erlaubt sein, die von den Eltern eingerichtet und überwacht werden.
0: Der frühere Präsident des Kosovo, Thaci, ist wegen Kriegsverbrechen zu 25 Jahren Haft verurteilt worden. Ein Sondertribunal in Den Haag sprach den 58-Jährigen unter anderem der Folter, des Mordes und der willkürlichen Inhaftierung schuldig. Thaci war Oberkommandeur der UCK, einer Guerilla-Armee im Kosovo-Krieg und später Präsident des Kosovo. In Pristina hat es in den vergangenen Tagen mehrere Kundgebungen für den Angeklagten gegeben, denn viele Kosovo-Albaner sehen sich ausschließlich als die Opfer des Krieges und nur die Serben als die Täter. Seit Jahrzehnten plant die Deutsche Bahn einen Ausbau oder Neubau der Bahntrasse Hamburg-Hannover. Jetzt haben sich Verkehrspolitiker von Union und SPD auf einen gemeinsamen Antrag geeinigt, der den Bau einer neuen Schienenstrecke zwischen Hamburg und Celle vorsieht. Aus Lüneburg, Marlene Leinkauf.
4: In der Region, durch die die Strecke führt, kommt das nicht gut an. In Soltau und Bergen sollen ja Regionalbahnhöfe geschaffen werden. Laut Bürgermeisterin ist in Bergen aber schlicht kein Geld dafür da. Enttäuschung gibt es auch im Landkreis Harburg. Landrat Rainer Rempe sieht in der Beschlussvorlage keine spürbare Verbesserungen für die Region. Aber es gibt auch positive Stimmen. Für Kai Rabe von Kühlewein vom Verkehrsclub Deutschland geht die Vorlage sogar über die Forderungen hinaus, gerade was die regionalen Punkte wie mehr Lärmschutz und neue Bahnhöfe angehe.
0: Das waren die Nachrichten. Das Wetter in Norddeutschland. Heute Abend zeitweise länger trocken, ein paar Schauer, selten Gewitter bei 16 bis 19 Grad. Nachts gebietsweise trocken, auch Schauer bei Tiefstwerten von 13 bis 9 Grad. und morgen freundliche Phasen, örtlich Schauer bei Höchstwerten von 16 bis 20 Grad. Es ist 17.05 Uhr.
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0: Mit Stau oder stockendem Verkehr ab 3 Kilometern. A1 Hamburg Richtung Osnabrück. Zwischen Bremer Kreuz und Arsten 6 Kilometer stockender Verkehr. A1 Osnabrück Richtung Bremen. Zwischen Dreieck Stur und Bremen-Arsten stockt es auf 5 Kilometer. A2 Dortmund Richtung Hannover. Zwischen Bad Nenndorf und Garbsen 3 Kilometer stockender Verkehr. A7 Flensburg Richtung Hamburg, zwischen Dreieck Hamburg Nordwest und Volkspark 3 Kilometer stockender Verkehr. A7 Kassel Richtung Hannover, zwischen Bokenem und Derneburg-Salzgitter 5 Kilometer Stau. A7 Hannover Richtung Hamburg, zwischen Mellendorf und Berghof 3 Kilometer stockender Verkehr. A24 Hamburg Richtung Berlin, zwischen Rheinbeck und Schwarzenbeck-Rande 3 Kilometer Stau. A25 Hamburg Richtung Geesthacht zwischen Dreieck Hamburg Südost und Neualler Mühe West 4 Kilometer stockender Verkehr. Und A27 Bremen Richtung Bremerhaven zwischen Bremen Industriehäfen und Bremen Nord 4 Kilometer Stau. Da wo es geht, eine gute Fahrt.
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8: Und ab mit Ihnen in den Feierabend. Wir begleiten Sie sehr gerne durch diesen Mittwoch. Ich bin Martina Gielitzer.

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Gleich ist es schon wieder 18 Uhr. Der Mittwochabend ist eingeläutet mit Schlagern nonstop hier bei NDR Schlager im Norden zu Haus. Ich wünsche Ihnen einen tollen Abend mit uns. Am Mikrofon war Martina Gielitzer und ich freue mich auf morgen Mittag. Da hören wir uns dann wieder um 1:15. Tschüss.

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1: Um 18 Uhr mit Benjamin Kirsch. Mit einem Bündel von Maßnahmen will die Bundesregierung gegen den organisierten Betrug bei Sozialleistungen vorgehen. Im Mittelpunkt des Plans steht der Leistungsmissbrauch im Zusammenhang mit der Zuwanderung aus EU-Staaten. Aus der NDR Nachrichtenredaktion Peter Behrendt.
2: Die Regierung nimmt unter anderem sogenannte Schrottimmobilien ins Visier. Dabei geht es um heruntergekommene Wohnungen, die trotz ihres schlechten Zustands zu hohen Mieten an Sozialleistungsbezieher aus EU-Ländern, wie beispielsweise Bulgarien, vermietet werden. In diesen Fällen organisieren Kriminelle Einreise, Unterkunft und Jobs und beantragen Sozialleistungen und kassieren schließlich einen Großteil des Geldes. Die Bundesregierung will nun schärfer gegen diese Machenschaften und auch gegen Schwarzarbeit vorgehen. So soll beispielsweise durch mehr Daten Abgleich zwischen den Behörden besser als bisher erkannt werden können, wer unberechtigt Leistungen bezieht.
1: Die Bundesregierung hat außerdem einen 10-Punkte-Plan für mehr Schutz gegen islamistischen Terror vorgestellt. Innenminister Dobrindt und Justizministerin Hubich wollen Strafmaße verschärfen. Vorgesehen ist zum Beispiel eine Mindestfreiheitsstrafe von einem Jahr für Angriffe mit Messern und anderen gefährlichen Werkzeugen. Außerdem soll das Sicherheitsinteresse der Allgemeinheit stärker berücksichtigt werden, wenn es um die Frage geht, ob eine Strafe zur Bewährung ausgesetzt wird. Die 8 Ministerpräsidenten der CDU haben Kanzler Merz den Rücken gestärkt. In einer gemeinsamen Erklärung wandten sie sich gegen die aktuelle Personaldiskussion. Aus Berlin Sabine Henkel.
3: Wörtlich heißt es darin, gemeinsam mit dem Bundeskanzler wollen und werden wir unseren Beitrag leisten. Damit reagieren die Ministerpräsidenten offenbar auf Spekulationen, die darauf abzielen, dass Merz abgelöst werden könnte. Außerdem halten die CDU-Ministerpräsidenten Verlässlichkeit für wichtig und entschlossenes Handeln. Sie sind überzeugt, dass Vertrauen wieder entstehen kann, wenn Politik Probleme löst, die die Menschen im Alltag beschäftigen. Und ganz offenbar sind alle 8 davon überzeugt, dass Friedrich Merz das gelingen kann.
1: Die Europäische Union will ihre Partnerschaft mit Kanada vertiefen. Die Zusammenarbeit in den Bereichen Energie, kritische Mineralien und künstliche Intelligenz soll ausgebaut werden. Das kündigte EU-Kommissionspräsidentin von der Leyen im Europaparlament an. Aus Brüssel Jean-Marie Magro.
4: In Anwesenheit von Premierminister Mark Carney sagte die Kommissionspräsidentin, dass Kanada das erste assoziierte Mitglied der EU werden könnte. Allerdings ist noch unklar, wie eine solche Mitgliedschaft aussehen soll. Von der Leyen kündigte außerdem einen Vorschlag für einen schrittweisen Schutz von Kindern und Jugendlichen im Netz an. Demnach sollen Kinder unter 13 Jahren keine Social-Media-Plattformen nutzen dürfen. Im Alter von 13 bis 15 Jahren sollen auf Instagram, Snapchat, TikTok und Co. nur altersangepasste Accounts mit einer Zeitbeschränkung von einer Stunde pro Tag erlaubt sein, die von den Eltern eingerichtet und überwacht werden.
1: In Schleswig-Holstein können die Kommunen künftig selbstständig Alkoholverbotszonen einrichten. Der Landtag verabschiedete eine entsprechende Gesetzesnovelle. Möglich sind solche Zonen demnach überall dort, wo es infolge von Alkoholkonsum regelmäßig zu Straftaten oder Ordnungswidrigkeiten kommt. Laut Innenministerin Finke von der CDU geht es darum, die öffentliche Sicherheit zu stärken. Der Südschleswigsche Wählerverband kritisierte hingegen, dass bestimmte Menschen ausgegrenzt würden. Wer Probleme lösen wolle, sollte sich auf die Ursachen konzentrieren, hieß es vom SSW. US-Forscher haben offenbar ein neues Verfahren entwickelt, durch das Bauchspeicheldrüsenkrebs deutlich früher erkannt werden kann. Weil die Krebsart bislang in der Regel erst spät entdeckt wird, gilt sie als besonders gefährlich. Die Studie wurde heute in der Fachzeitschrift Nature Medicine veröffentlicht. Was die Forscher genau gemacht haben und wie es nun weitergeht, dazu Joachim Budde aus der ARD-Gesundheitsredaktion.
5: Sie haben einen Test entwickelt, der Spuren des Krebses im Blut aufspürt. Getestet wurde das an fast 1800 Menschen in den USA, Japan, Italien und Südkorea. Allerdings, das waren alles Menschen, bei denen man bereits Tumoren entdeckt hatte. Jetzt müsste eine größere Studie erst beweisen, dass er für die Früherkennung wirklich taugt. Dann könnte man Menschen mit erhöhtem Risiko regelmäßig screenen. Also wenn es Bauchspeicheldrüsenkrebs in der Familie gibt oder bei einer chronischen Entzündung des Organs.
1: Das waren die Nachrichten. Das Wetter in Norddeutschland. Nachts gebietsweise trocken, teilweise Schauer, Tiefstwerte 13 bis 9 Grad. Morgen freundliche Phasen, örtlich Schauer, Höchstwerte 16 bis 20 Grad. Am Freitag Sonne, Wolken, Regen und einzelne Gewitter 17 bis 20 Grad. Und am Sonnabend anfangs freundlich, später Schauer und vereinzelt Gewitter bei 18 bis 21 Grad. Es ist jetzt 18.05 Uhr.
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1: A1 Hamburg Richtung Osnabrück zwischen Bremerkreuz und Arsten ist 5 Kilometer stockender Verkehr. A1 Osnabrück Richtung Bremen zwischen Dreieck Stur und Bremen-Arsten 5 Kilometer Stau. A2 Dortmund Richtung Hannover zwischen Bartenendorf und Garbsen 5 Kilometer stockend. Nochmal 5 Kilometer auf der A7 Hannover Richtung Hamburg zwischen Mellendorf und Schwarmstedt. A24 Hamburg Richtung Berlin zwischen Rheinbeek und Schwarzenbeek-Grande 3 Kilometer Stau und 8 Kilometer auf der A27 Bremen Richtung Bremerhaven zwischen Bremen-Überseestadt und Bremen-Nord. Eine sichere und gute Fahrt.
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1: In Schleswig-Holstein gibt es weniger Kinder und damit auch weniger Andrang in den Kitas. Allein die Anzahl betreuter Kinder unter 3 Jahren ist in diesem Frühjahr im Vergleich zum Vorjahreszeitraum um mehr als 3% gesunken. Wie man damit umgehen soll, darüber hat heute der Landtag in Kiel diskutiert und Uwe Jahn hat zugehört.
2: Die Landesregierung will, dass frei werdende Kapazitäten in der Kinderbetreuung abgebaut werden können. Sinkt die Auslastung unter eine bestimmte Grenze, dann können beispielsweise Gruppen geschlossen oder andere Angebote eingeschränkt werden. CDU-Fraktionschef Tobias Koch argumentiert so.
3: Nun ist uns die dramatische Finanzlage der Kommunen auch allen sehr wohl bewusst. In diesen Zeiten Leerstand zu finanzieren, ist deshalb nicht nur eine unsinnige, sondern geradezu eine unzumutbare Belastung für alle kommunalen Haushalte.
2: Der FDP-Abgeordnete Heiner Garg hält dagegen. Seiner Meinung nach sind die Kürzungen vorschnell.
4: Man könnte diese sinkenden Kinderzahlen auch als Chance begreifen, Betreuung verlässlicher zu machen, Fachkräfte zu entlasten, Qualität zu verbessern, Gruppengrößen zu überprüfen, regionale Unterschiede zu berücksichtigen.
2: Am Ende hat die Landesregierung sich im Landtag durchgesetzt. Mit den Stimmen der Regierungsfraktionen ist der Antrag von SPD, FDP und SSW abgelehnt worden.
1: Die Entscheidung für einen Neubau der Bahnstrecke zwischen Hamburg und Hannover ist näher. Verkehrspolitiker von Union und SPD im Bundestag haben sich dafür ausgesprochen, einen Teilabschnitt neu zu bauen, nämlich eine Trasse entlang der A7 zwischen Hamburg und Celle. Das würde die Fahrzeit um 18 Minuten verringern. In der Region stoßen die Neubaupläne zum Teil aber auf Skepsis. Es gibt aber auch Befürworter, wie Kai Rake berichtet.
5: Der Lüneburger SPD-Bundestagsabgeordnete Jakob Blankenburg spricht heute von einer großartigen Nachricht für die Menschen vor Ort und den Bahnverkehr insgesamt. Dass die Bahn dringend zusätzliche Kapazitäten brauche, spürten Bahnreisende ebenso wie die Wirtschaft. Wichtig sei vor allem, dass jetzt ein guter Kompromiss gefunden worden sei. Vor allem regionale Bedenken und Anliegen seien dabei berücksichtigt worden. Es werde mehr Lärmschutz entlang der neuen Strecke geben. Soltauer Heide und Bergen werden Regionalhalte und außerdem bleibe die Gedenkstätte in Bergen-Belsen vom Neubau unberührt. Auch die Grünen und der Verkehrsclub Deutschland begrüßen die überarbeiteten Pläne und der Fahrgastverband ProBahn erklärt, man habe jahrelang für die Neubaupläne gekämpft, denn nur so könnten verlässliche Kapazitäten geschaffen werden, die die Wirtschaft, Pendler und Klimaschutz bräuchten.
1: Die Gemeinde Binz auf der Ostseeinsel Rügen ist mit ihrer Klage gegen das LNG-Terminal in Sassnitz-Mukran gescheitert. Damit kann die Gemeinde den Betrieb der Flüssigerdgasanlage auf diesem Weg nicht stoppen. Martina Radke berichtet.
6: Nach Auffassung des Gerichtes ist die Gemeinde Binz durch das LNG-Terminal nicht unmittelbar betroffen. Ihr Gemeindegebiet liegt mehr als 1,5 Kilometer von der Anlage entfernt und damit außerhalb des Sicherheitsabstandes, so das Bundesverwaltungsgericht. Binz hatte unter anderem vor möglichen Bränden und Explosionen gewarnt und Gefahren für Einwohner und Urlauber befürchtet. Auch die gestiegene Drohnengefahr hat die Gemeinde angeführt. Das Gericht wies die Klage als unzulässig ab. Die Entscheidung ist endgültig.
1: In der Hamburger Bürgerschaft haben die Fraktionen der Parteien über das Wahlergebnis in Sachsen-Anhalt diskutiert. Die AfD hatte eine Aktuelle Stunde dazu angemeldet. Annika Sipör hat im Hamburger Rathaus zugehört.
7: Die Wähler in Sachsen-Anhalt hätten die Brandmauer atomisiert, meinte der AfD-Vorsitzende Dirk Nockemann.
8: Genau das zeigt natürlich auch, dass SPD und CDU mittlerweile zur politischen Resterampe verkommen.
7: Alle anderen Fraktionen richteten ihren Blick auf die AfD. Sie sei die Gefahr. Die stellvertretende Vorsitzende der SPD-Fraktion Isabella Fertes-Schütter.
9: Unter Druck geraten alle, die sich in demokratischen Parteien engagieren, die für Inklusion eintreten, sowie Frauen, die für ihre Rechte kämpfen. Ihnen gehört unsere Solidarität.
7: Der CDU-Vorsitzende Dennis Thering verwies auf die Forderungen der AfD, wie den Austritt aus der EU beispielsweise. Das gefährde den Wohlstand einer Stadt wie Hamburg. Laut der grünen Co-Vorsitzenden Sina Imhoff findet die AfD auf die Probleme der Menschen keine Antworten, sondern arbeitet mit Misstrauen. Und Dennis Celik von der Linken sagte:
10: Der Aufstieg der Rechten ist kein Naturgesetz.
7: Die Linke will wieder Hoffnung in Deutschland verbreiten, sagte Celik.
1: Und soweit Meldungen in Norddeutschland. Am kommenden Sonntag ja dann übrigens Landtagswahlen in Mecklenburg-Vorpommern. Dazu auch eine Wahlsondersendung hier bei NDR Info zu hören ab 18 Uhr.

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1: Um 19 Uhr mit Benjamin Kirsch. Mit einem Bündel von Maßnahmen will die Bundesregierung gegen den organisierten Betrug bei Sozialleistungen vorgehen. Im Mittelpunkt des Plans steht der Leistungsmissbrauch im Zusammenhang mit der Zuwanderung aus EU-Staaten. Aus der NDR-Nachrichtenredaktion Peter Behrendt.
2: Die Regierung nimmt unter anderem sogenannte Schrottimmobilien ins Visier. Dabei geht es um heruntergekommene Wohnungen, die trotz ihres schlechten Zustands zu hohen Mieten an Sozialleistungsbezieher aus EU-Ländern, wie beispielsweise Bulgarien, vermietet werden. In diesen Fällen organisieren Kriminelle Einreise, Unterkunft und Jobs und beantragen Sozialleistungen und kassieren schließlich einen Großteil des Geldes. Die Bundesregierung will nun schärfer gegen diese Machenschaften und auch gegen Schwarzarbeit vorgehen. So soll beispielsweise durch mehr Datenabgleich zwischen den Behörden besser als bisher erkannt werden können, wer unberechtigt Leistungen bezieht.
1: Bundeswirtschaftsministerin Reicher hat angesichts der hohen Kraftstoffpreise vorgeschlagen, die Mehrwertsteuer vorübergehend zu senken. Die Steuer für Kraftstoffe soll von 19% auf 7% sinken. Das würde direkt an der Zapfsäule wirken und die Bürger sowie das Logistikgewerbe entlasten, so die CDU-Politikerin. Einen Spritpreisdeckel lehnt Reicher ab. Für Menschen mit niedrigem Einkommen brachte sie zudem erneut einen Direktauszahlungsmechanismus ins Gespräch, der Anfang kommenden Jahres einsatzfähig sein soll. Die EU will ihre Partnerschaft mit Kanada vertiefen, und zwar in den Bereichen Energie, kritische Mineralien und künstliche Intelligenz, wie EU-Kommissionspräsidentin von der Leyen im Europaparlament ankündigte. Aus Brüssel, Jean-Marie Magro.
3: In Anwesenheit von Premierminister Mark Carney sagte die Kommissionspräsidentin, dass Kanada das erste assoziierte Mitglied der EU werden könnte. Allerdings ist noch unklar, wie eine solche Mitgliedschaft aussehen soll. Von der Leyen kündigte außerdem einen Vorschlag für einen schrittweisen Schutz von Kindern und Jugendlichen im Netz an. Demnach sollen Kinder unter 13 Jahren keine Social-Media-Plattformen nutzen dürfen. Im Alter von 13 bis 15 Jahren sollen auf Instagram, Snapchat, TikTok und Co. nur altersangepasste Accounts mit einer Zeitbeschränkung von einer Stunde pro Tag erlaubt sein, die von den Eltern eingerichtet und überwacht werden.
1: Helgoland ist bis morgen Mittag ohne Stromversorgung vom Festland. Der Netzbetreiber hat die Verbindung zwischen der Nordseeinsel und St. Peter-Ording unterbrochen. Grund sind Arbeiten am Seekabel. Dieselgeneratoren versorgen Helgoland weiter mit Strom. Morgen werden zudem voraussichtlich Internet, Festnetz und Mobilfunk für mehrere Stunden unterbrochen. Das waren die Nachrichten. Das Wetter in Norddeutschland. Nachts gebietsweise trocken, teilweise Schauer, Tiefstwerte 13 bis 9 Grad. Morgen freundliche Phasen, örtlich Schauer, Höchstwerte 16 bis 20 Grad. Und am Freitag Wolken, Regen, einzelne Gewitter 17 bis 20 Grad. Es ist jetzt 19.03 Uhr.
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1: Die A1 Hamburg Richtung Lübeck ist zwischen Kreuz Bargteheide Heide und Bad Oldesloe wegen Fahrbahnerneuerungen bis 6 Uhr früh gesperrt. A7 Hannover Richtung Hamburg zwischen Mellendorf und Schwarm steht 4 Kilometer stockender Verkehr. Die A24 Hamburg Richtung Berlin ist zwischen Mayenburg und Pritzwalk nach einem Unfall gesperrt. Die A29 Oldenburg Richtung Ahlhorner Heide ist zwischen Wadenburg und Großen Kneten wegen einer Nachtbaustelle bis 5 Uhr gesperrt. Und die A39 Braunschweig Richtung Wolfsburg ist zwischen Kremlingen und Scheppau nach einem Unfall gesperrt. Eine sichere und gute Fahrt.
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2: Manchmal Störgeräusche, wie wenn das Fenster auf ist, LKW oder wenn das Licht flackert oder wenn es zu hell oder zu dunkel ist, wenn das Licht zu warm, zu kalt ist. Das sind alles Aspekte, die dann eventuell zusammenkommen und worauf man auch auf jeden Aspekt auch denken muss. Jedes kleinste Detail muss eben beachtet werden.
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1: Um 20 Uhr mit Alexander Terhorst. Bundeswirtschaftsministerin Katharina Reiche schlägt eine Senkung der Mehrwertsteuer auf Benzin und Diesel vor. Die CDU-Politikerin sagte bei einem Treffen der G20-Energieminister in den USA, der Steuersatz könne vorübergehend von 19% auf 7% sinken. Das würde direkt an der Zapfsäule wirken und Bürger entlasten. Man prüfe zudem, wie man Logistikfirmen entlasten könne. Bundeskanzler Friedrich Merz hatte gestern kurzfristig eine Entlastung beim Tanken in Aussicht gestellt. Konkrete Maßnahmen nannte er dabei noch nicht. Der neu gewählte Landtag von Sachsen-Anhalt kommt am 6. Oktober erstmals zusammen. Das teilten mehrere Geschäftsführer der Fraktionen nach einer Beratung mit. Die AfD ist im neuen Landtag klar stärkste Kraft, braucht zum Regieren aber einen Partner. Wird bei der ersten Plenarsitzung kein neuer Ministerpräsident gewählt, bleibt die aktuelle Landesregierung geschäftsführend im Amt. Nicht mehr dabei sein wird Staatskanzleichef Rainer Robra. Er kündigte seinen Rückzug aus der Politik an. Der Verfassungsschutz stellt seit Wochen offenbar eine Zunahme an Desinformation fest, die sich gegen Kanzler Friedrich Merz richtet. Wie das Handelsblatt schreibt, hat sich die Frequenz der Aktivitäten seit Ende Juni noch einmal erhöht. Die Kampagnen liefen vor allem über X und andere Social-Media-Kanäle. Die Videos seien teils der sogenannten Matroschka-Kampagne zuzuordnen. Damit versuchen russische Gruppen gezielt, das Vertrauen in die Demokratie zu untergraben. Europa schafft die Zollfreiheit für Päckchen von einem Wert bis 150 Euro ab. Das EU-Parlament beschloss eine Reform der Zollregeln. Demnach hängt die Importabgabe vom Inhalt ab, beträgt aber mindestens 3 Euro. Ab November kommt eine Bearbeitungsgebühr dazu. Die Höhe steht noch nicht fest. Mit der Reform reagiert die EU auf die zunehmende Päckchenflut, vor allem aus China. Das Bundesverwaltungsgericht hat eine Klage der Ostseegemeinde Binz gegen ein Flüssiggasterminal vor Rügen abgewiesen. Das Gericht erklärte, die Gemeinde habe nicht nachweisen können, dass sie durch das Vorhaben betroffen sei. Alle in Betracht kommenden Schutzobjekte liegen weit genug vom Betriebsbereich des LNG-Terminals entfernt. Der Abstand betrage über 1,5 Kilometer. Mögliche Auswirkungen von Störfällen habe die Gemeinde ebenfalls nicht aufzeigen können. In der Anlage wird flüssiges Gas angeliefert und wieder gasförmig gemacht. Das waren die Nachrichten. Das Wetter: heute Nacht in Süddeutschland regnerisch, sonst zunehmend klar, stellenweise Nebel, in Norddeutschland Schauer, 11 bis 7 Grad, morgen 17 bis 24 Grad, windig, an den Küsten stürmische Böen, sonst Sonne und in Niederbayern abklingender Regen, 20.03 Uhr.
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0: 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Um 21 Uhr mit Alexander Terhorst. Die US-Notenbank Federal Reserve hebt wegen der hohen Inflation erstmals seit 3 Jahren den Leitzins an. Er steigt um 0,25 Prozentpunkte auf 3,75 bis 4%. Der FED-Zentralbankrat erklärte, man rechne für das laufende Jahr mit einer Teuerungsrate von 3,7%. Vor Beginn des Iran-Kriegs hatte man 2,7% erwartet. Mit der Zinserhöhung geriet auch der neue Notenbankchef Kevin Warsh auf Konfrontationskurs mit Präsident Donald Trump. Dieser drängt die Fed seit Monaten zu niedrigeren Zinsen. Bundeswirtschaftsministerin Katharina Reiche schlägt eine Senkung der Mehrwertsteuer auf Benzin und Diesel vor. Die CDU-Politikerin sagte bei einem Treffen der G20-Energieminister in den USA, der Steuersatz könne vorübergehend von 19% auf 7% sinken. Das würde direkt an der Zapfsäule wirken und Bürger entlasten. Man prüfe zudem, wie man Logistikfirmen entlasten könne. Kanzler Friedrich Merz hatte gestern kurzfristig eine Entlastung beim Tanken in Aussicht gestellt. Europa schafft die Zollfreiheit für Päckchen von einem Wert bis 150 Euro ab. Das EU-Parlament beschloss dazu eine Reform der Zollregeln. Demnach hängt die Importabgabe vom Inhalt ab, beträgt aber mindestens 3 Euro. Ab November kommt eine Bearbeitungsgebühr dazu. Mit der Reform reagiert die EU auf die zunehmende Päckchenflut, vor allem aus China. Der Klimawandel verändert Geschmack und Qualität wichtiger Lebensmittel. Das berichtet der britische Independent, der aus Studien der Fachzeitschrift Plant Science und der Universität Utrecht zitiert. So sorgten Hitzewellen dafür, dass Salatpflanzen schneller in die Höhe schießen und bitter werden. Temperaturen über 35 Grad Celsius hemmten bei Tomaten die Produktion des roten Farbstoffs und der Hormone für den Reifeprozess. Bei Reis sorgten steigende Temperaturen für eine höhere Arsenbelastung. Die Forscher hatten Studien zu insgesamt 10 Lebensmitteln ausgewertet. Im tschechischen Atomkraftwerk Temelin ist es zu einer Panne gekommen. Wie die Betreibergesellschaft CEZ mitteilte, wurde Reaktorblock 2 heruntergefahren und vom Netz getrennt. Grund sei eine Fehlfunktion im Steuerungssystem für den nicht-nuklearen Teil der Anlage gewesen. Techniker hätten das betroffene elektronische Teil ausgewechselt. Der Reaktor soll morgen wieder in Betrieb gehen. Temelin liegt weniger als 60 Kilometer von Bayern und Österreich entfernt. Das waren die Nachrichten. Das Wetter: heute Nacht 11 bis 7 Grad, morgen 17 bis 24 Grad, an den Küsten stürmische Böen. 21 Uhr 3.
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1: Nachrichten mit Alexander Terhorst. Die US-Notenbank Federal Reserve hebt wegen der hohen Inflation erstmals seit 3 Jahren den Leitzins an. Er steigt um 0,25 Prozentpunkte auf 3,75 bis 4,0%. Der Fed-Zentralbankrat erklärte, man rechne für das laufende Jahr mit einer Teuerungsrate von 3,7%. Das ist deutlich mehr als vor Beginn des Iran-Krieges. Mit der Zinserhöhung gerät auch der neue Notenbankchef Kevin Warsh auf Konfrontationskurs mit Präsident Donald Trump. Dieser drängt die Fed seit Monaten zu niedrigeren Zinsen. Bundeswirtschaftsministerin Katharina Reichel schlägt eine Senkung der Mehrwertsteuer auf Benzin und Diesel vor. Die CDU-Politikerin sagte bei einem Treffen der G20-Energieminister in den USA, der Steuersatz könne vorübergehend von 19 auf 7% sinken. Das würde direkt an der Zapfsäule wirken und Bürger entlasten. Man prüfe zudem, wie man Logistikfirmen entlasten könne. Kanzler Friedrich Merz hatte gestern kurzfristig eine Entlastung beim Tanken in Aussicht gestellt. Der Klimawandel verändert Geschmack und Qualität wichtiger Lebensmittel. Das berichtet der britische Independent, der aus Studien der Fachzeitschrift Plant Science und der Universität Utrecht zitiert. So sorgten Hitzewellen dafür, dass Salatpflanzen schneller in die Höhe schießen und bitter werden. Temperaturen über 35 Grad Celsius hemmten bei Tomaten zudem die Produktion des roten Farbstoffs und der Hormone für den Reifeprozess. Bei Reis sorgten steigende Temperaturen für eine höhere Arsenbelastung. Die Forscher hatten Studien zu insgesamt 10 Lebensmitteln ausgewertet. Europa schafft die Zollfreiheit für Päckchen von einem Wert bis zu 150 Euro ab. Das EU-Parlament beschloss dazu eine Reform der Zollregeln. Demnach hängt die Importabgabe vom Inhalt ab, beträgt aber mindestens 3 Euro. Ab November kommt dann eine Bearbeitungsgebühr dazu. Die Höhe steht noch nicht fest. Mit der Reform reagiert die EU auf die zunehmende Päckchenflut, vor allem aus China. Im tschechischen Atomkraftwerk Temelin ist es zu einer Panne gekommen. Wie die Betreibergesellschaft CEZ mitteilte, wurde der Reaktorblock 2 heruntergefahren und vom Netz getrennt. Grund sei eine Fehlfunktion im Steuersystem für den nicht-nuklearen Teil der Anlage gewesen. Techniker hätten das betroffene elektronische Teil ausgewechselt. Der Reaktor soll morgen wieder in Betrieb gehen. Temelin mit 2 Druckwasserreaktoren liegt weniger als 60 Kilometer von Bayern und Österreich entfernt. Das waren die Nachrichten. Die Zeit, es ist 22 Uhr und 3 Minuten.
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1: Um 23 Uhr mit Benjamin Kirsch. Bundeswirtschaftsministerin Reiche will die hohen Spritpreise per Rabatt bei der Mehrwertsteuer senken. Einem Preisdeckel für Kraftstoff erteilte sie erneut eine Absage. Aus der NDR-Nachrichtenredaktion Christoph Tietz.
2: Vorübergehend könnte Deutschland die Umsatzsteuer auf Kraftstoff von 19% auf 7% senken, sagte Reiche bei einem Treffen der G20-Wirtschaftsminister in Texas. Wörtlich sprach sie von einem sinnvollen Ansatz. Geringverdiener sollen laut Reiche zudem eine Direktzahlung erhalten, die käme aber erst 2027. Reiche kündigte auch an, das mittelständische Transportgewerbe zu entlasten. Hier prüfe die Bundesregierung Wege, weil eine Mehrwertsteuersenkung Unternehmen nicht weiterhilft. Der von der SPD geforderte Spritpreisdeckel, also eine staatliche Preisobergrenze je Liter, wie sie in Luxemburg gilt, hält die Bundeswirtschaftsministerin von der CDU für den falschen Weg.
1: Kanada könnte sogenanntes assoziiertes Mitglied der EU werden. Laut EU-Kommissionspräsidentin von der Leyen wollen beide Seiten in ganz verschiedenen Bereichen enger zusammenarbeiten. ARD-Korrespondentin Tina Hassel in Brüssel erklärt, welche Vorteile sich daraus ergeben könnten, vor allem für die EU.
3: Zum einen würde es zeigen, dass sie immer noch Strahlkraft besitzt und dass sich Länder, die noch an Demokratie und Regeln festhalten wollen, sich wirklich auch zusammentun. Außerdem würden die EU und Kanada ihren Handel mit Waren, mit Dienstleistungen und Arbeitskräften ausbauen wollen. Und die EU könnte mit Kanada einen verlässlichen Energielieferanten bekommen. Auch das sehr wichtig in diesen Zeiten. Und sie würde außerdem noch ihren Einfluss in der strategisch ja so wichtigen Arktis ausbauen. Also da gibt es viele, viele Vorteile, von denen die EU profitieren würde.
1: Mit einem Bündel von Maßnahmen will die Bundesregierung stärker gegen den Missbrauch von Sozialleistungen vorgehen. Bundesarbeitsministerin Baas hat einen entsprechenden Aktionsplan vorgelegt. Dabei geht es vor allem um Sozialbetrug im Zusammenhang mit der Zuwanderung aus EU-Staaten. Durch mehr Datenabgleich zwischen den Behörden soll besser als bisher erkannt werden können, wer unberechtigt Leistungen bezieht. Auch ein schärferes Vorgehen gegen organisierten Betrug, zum Beispiel gegen Vermieter sogenannter Schrottimmobilien, ist geplant. Der Entwurf soll noch in diesem Monat durchs Kabinett und Ende des Jahres gelten. Bayer Leverkusen ist mit einem Heimsieg in die neue Saison der Fußball-Europa League gestartet. Leverkusen gewann das Vorrundenspiel gegen den slowenischen Meister NK Celje mit 2:0. Das waren die Nachrichten. Das Wetter in Deutschland. Nachts meist trocken, von den Alpen bis zum Bayerischen Wald teils kräftiger und lang anhaltender Regen. Tiefstwerte 14 bis 6 Grad. Morgen häufig trocken, später von der Nordsee her Regen, vereinzelt Gewitter, Höchstwerte 16 bis 24 Grad. Am Freitag teilweise freundlich, einzelne Schauer 17 bis 23 Grad. Und am Samstag im Nordwesten wechselhaft, im Süden und Osten mehr Sonne, 17 bis 25 Grad. Es ist 23.03 Uhr.
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1: Um 0 Uhr mit Juliette Groß. Bundeswirtschaftsministerin Reiche will die hohen Spritpreise per Rabatt bei der Mehrwertsteuer senken. Einem Preisdeckel für Kraftstoff erteilt sie erneut eine Absage. Aus der Nachrichtenredaktion Christoph Tietz.
2: Vorübergehend könnte Deutschland die Umsatzsteuer auf Kraftstoff von 19% auf 7% senken, sagte Reiche bei einem Treffen der G20-Wirtschaftsminister in Texas. Wörtlich sprach sie von einem sinnvollen Ansatz. Geringverdiener sollen laut Reiche zudem eine Direktzahlung erhalten, die käme aber erst 2027. Reiche kündigte auch an, das mittelständische Transportgewerbe zu entlasten. Hier prüfe die Bundesregierung Wege, weil eine Mehrwertsteuersenkung Unternehmen nicht weiterhilft. Der von der SPD geforderte Spritpreisdeckel, also eine staatliche Preisobergrenze je Liter, wie sie in Luxemburg gilt, hält die Bundeswirtschaftsministerin von der CDU für den falschen Weg.
1: Kanada könnte sogenanntes assoziiertes Mitglied der EU werden. Laut EU-Kommissionspräsidentin von der Leyen wollen beide Seiten in ganz verschiedenen Bereichen enger zusammenarbeiten. ARD-Korrespondentin Tina Hassel berichtet aus Brüssel, welche Vorteile sich daraus ergeben könnten, vor allem für die EU.
3: Zum einen würde es zeigen, dass sie immer noch Strahlkraft besitzt und dass sich Länder, die noch an Demokratie und Regeln festhalten wollen, sich wirklich auch zusammentun. Außerdem würden die EU und Kanada ihren Handel mit Waren, mit Dienstleistungen und Arbeitskräften ausbauen wollen. Und die EU könnte mit Kanada einen verlässlichen Energielieferanten bekommen. Auch das sehr wichtig in diesen Zeiten. Und sie würde außerdem noch ihren Einfluss in der strategisch ja so wichtigen Arktis ausbauen. Also da gibt es viele, viele Vorteile, von denen die EU profitieren würde.
1: Die US-Notenbank Federal Reserve hat den Leitzins erstmals seit gut 3 Jahren erhöht. Die Fed hob den maßgeblichen Zinssatz um 0,25 Prozentpunkte an, um die hohe Inflation einzudämmen. Er liegt jetzt in einem Bereich zwischen 3,75 und 4%. US-Präsident Trump hatte dagegen auf eine Zinssenkung gedrängt. Trump drohte damit, andernfalls den Handel mit Ländern einzustellen, mit denen die USA ein Bilanzdefizit haben. Ein solches Defizit besteht auch mit Deutschland oder der Schweiz. Die USA importieren aus diesen Ländern deutlich mehr, als sie exportieren. Bayer Leverkusen ist mit einem Heimsieg in die neue Saison der Fußball-Europa League gestartet. Leverkusen gewann das Vorrundenspiel gegen den slowenischen Meister Celje mit 2:0. Das waren die Nachrichten. Das Wetter in Deutschland. Heute Nacht oft klar und trocken, in Süd- und Ostbayern lang anhaltender Regen, 13 bis 9 Grad. Tagsüber häufig trocken und vor allem im Süden Sonne, im Norden mehr Wolken, 17 bis 22 Grad. Am Freitag Wolken und Sonne. Es ist 0:03 Uhr.
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1: Um 1 Uhr mit Juliette Groß. Unionsfraktionschef Frei hält es für möglich, dass die Regierung schnell für Entlastung bei den Spritpreisen sorgt. In der ARD-Sendung Maischberger bezeichnete er es als nötig, dass dafür alle eng zusammenarbeiteten, auch im Parlament. Dann sei es möglich, die Bürger schon in 2 Wochen zu entlasten.
2: As soon as possible. Ich glaube, wenn man das jetzt zügig macht, kann das zum 1. Oktober gelingen. Wir haben im Frühjahr, also im Mai, im Juni, haben wir die Mineralölsteuer abgesenkt. Der sogenannte Tankrabatt, das ist natürlich eine Option, die grundsätzlich zur Verfügung steht. Eine andere Möglichkeit wäre, dass wir das, was wir sozusagen bei der Mehrwertsteuer zusätzlich einnehmen, den Menschen zurückgeben, indem wir die Mehrwertsteuer von 19% auf 7% senken. Auch das könnte ein Weg sein.
1: Der Fraktionschef von CDU und CSU Frei. Für die zweite Option, also eine niedrigere Mehrwertsteuer auf Kraftstoffe, hatte sich gestern schon Wirtschaftsministerin Reiche ausgesprochen. Die EU-Kommission will soziale Netzwerke für Kinder unter 13 Jahren verbieten. So viel ist schon bekannt. Heute will Kommissionschefin von der Leyen ihre Pläne genauer vorstellen und sagen, was sie mit dem sogenannten Kids Act noch geplant ist. Unsere Brüssel-Korrespondentin Katrin Schmidt berichtet, worum es geht.
3: Ja, jetzt geht's vor allem darum, welche Auflagen die Plattformen bekommen. Und zwar nicht nur die Social Medias, sondern auch Gaming-Plattformen und sogenannte KI-Begleiter, die ja auch eine emotionale Beziehung zu den Nutzerinnen und Nutzern aufbauen. Denn der Plan der EU-Kommission ist weiter, dass dann zwischen 13 und 15 Jahren nur die Möglichkeit besteht, Minikonten auf TikTok, Instagram und Co. einzurichten, mit eingeschränkten Funktionen und maximal 1 Stunde am Tag nutzbar.
1: Kurz vor der Landtagswahl in Mecklenburg-Vorpommern hat es ein TV-Duell zwischen Ministerpräsidentin Schwesig und AfD-Spitzenkandidat Holm gegeben. Im NDR-Fernsehen warf Schwesig der AfD vor, die Wirtschaft im Land und den sozialen Zusammenhalt zu gefährden. Holm sagte dazu, Schwesig polarisiere und schüre Ängste. Die Ministerpräsidentin habe Mecklenburg-Vorpommern heruntergewirtschaftet. In MV wird am Sonntag ein neuer Landtag gewählt. Nach letzten Umfragen liegt die AfD knapp vor Schwesigs SPD. In der Fußball-Europa League ist Leverkusen mit einem Sieg in die neue Saison gestartet. Die Leverkusener gewannen ihr erstes Vorrundenspiel gegen den slowenischen Meister Celje mit 2:0. Das waren die Nachrichten. Das Wetter in Deutschland. Tagsüber häufig trocken und vor allem im Süden Sonne, im Norden mehr Wolken, 17 bis 22 Grad. Am Freitag Wolken, Sonne und vor allem in der Mitte kurze Schauer, 18 bis 21 Grad. Es ist gleich 1.03 Uhr.
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1: Um 2 Uhr mit Juliette Groß. Unionsfraktionschef Frei hält es für möglich, dass die Regierung schnell für Entlastung bei den Spritpreisen sorgt. In der ARD-Sendung Maischberger bezeichnete er es als nötig, dass dafür alle eng zusammenarbeiten, auch im Parlament. Dann sei es möglich, die Bürger schon in 2 Wochen zu entlasten.
2: As soon as possible. Ich glaube, wenn man das jetzt zügig macht, kann das zum 1. Oktober gelingen. Wir haben im Frühjahr, also im Mai, im Juni, haben wir die Mineralölsteuer abgesenkt. Der sogenannte Tankrabatt, das ist natürlich eine Option, die grundsätzlich zur Verfügung steht. Eine andere Möglichkeit wäre, dass wir das, was wir sozusagen bei der Mehrwertsteuer zusätzlich einnehmen, den Menschen zurückgeben, indem wir die Mehrwertsteuer von 19% auf 7% senken. Auch das könnte ein Weg sein.
1: Der Fraktionschef von CDU und CSU Frei. Kurz vor der Landtagswahl in Mecklenburg-Vorpommern hat es ein TV-Duell zwischen Ministerpräsidentin Schwesig und AfD-Spitzenkandidat Holm gegeben.